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1: Im Studio Finnriebe, sei freundlieb. Eine neue Gefahrenqualität. Mit diesen Worten beschreibt Bundesinnenminister Dobrindt die mit Sprengstoff bestückte Drohne, die am Leipziger Flughafen beseitigt wurde. Er nennt den Vorfall ein hybrides Anschlagsszenario. Bislang ist völlig unklar, wer dafür verantwortlich ist. Immer mehr Länder in Europa melden Rekordtemperaturen. In Österreich gab es den zweiten Tag in Folge einen neuen Höchstwert. Knapp über 41 Grad wurden im Osten des Landes gemessen. Und auch in der Slowakei war es mit etwas mehr als 41 Grad so heiß wie noch nie. Der Iran und der Oman haben sich auf eine neue Route durch die Straße von Hormuz geeinigt. Es könnten also bald wieder mehr Schiffe dort durchfahren. Die Meerenge ist wichtig für den weltweiten Öltransport. Im Krieg zwischen dem Iran und den USA gibt es weiterhin keinen Deal. Bei den deutschen Autobauern gehen die Geschäftserwartungen für die Zukunft trotz allem steil nach oben. Das geht aus einer aktuellen Umfrage des IFO-Instituts hervor. Demnach füllen sich die Auftragsbücher wieder. An den Jobabbauplänen in der Autoindustrie ändert das aber nichts.
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3: Viele Wolken gibt es gerade. Im Südosten regnet es teils kräftig und es sind auch Gewitter dabei. Sonst bleibt es öfter trocken. Die Temperaturen liegen aktuell bei 17 bis 8 Grad. Tagsüber geht's mit Sonne und Wolken weiter. An der Küste ab und zu ein leichter Schauer und im Südosten hält sich der Regen noch etwas. Dazu maximal 31 Grad.
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1: Über 1 Million Pfund. So viel hatte das Musikvideo zu The Wild Boys gekostet. Damit wollte Regisseur Russell Mulcahy Geldgeber für einen richtigen Wild Boys-Film begeistern. Doch der Plan scheiterte. Der Streifen wurde nie gedreht und trotzdem, finde ich, hat sich das Projekt auf jeden Fall gelohnt. Für Duran Duran wurde der Song einer ihrer größten Hits und besagter Regisseur drehte nur 2 Jahre später den 80er-Blockbuster Highlander.

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1: Im Studio Finnriebe, sei freundlieb. Nach dem Drohnenvorfall am Leipziger Flughafen spricht Bundesinnenminister Dobrindt von einem hybriden Anschlagsszenario. Wer dahinter steckt, lasse sich aber noch nicht sagen. Die mit Sprengstoff bestückte Drohne war in der Nähe eines ukrainischen Frachtflugzeugs entdeckt und dann unschädlich gemacht worden. In der Rentendebatte macht Unionsfraktionschef Frei Druck auf Bundessozialministerin Baas. Sie soll im Herbst den Gesetzentwurf vorlegen, sagte Frei der Rheinischen Post. Streit gibt es vor allem um die Rente mit 63. Frei und die Bundesregierung wollen sie eigentlich abschaffen. Immer mehr Ministerpräsidenten sind dagegen. Die niedrigen Pegel in deutschen Flüssen, vor allem dem Rhein, sorgen aktuell für eine ganze Reihe an Problemen. Um mögliche Gegenmaßnahmen soll es heute auf einer Konferenz in Bonn gehen. Dazu hat Bundesverkehrsminister Bilger eingeladen. Der BUND kritisiert, dass Umweltverbände nicht dabei sind. Um weiter an der Macht zu bleiben, soll FIFA-Präsident Infantino Marokko das WM-Finale 2030 zugesagt haben. Im Gegenzug für Unterstützung bei seiner Wiederwahl. Das berichtet die britische Times. Auch die Co-Gastgeber Spanien und Portugal hoffen aufs Endspiel im eigenen Land und dürften darüber wenig begeistert sein.
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3: Viele Wolken gibt es gerade. Im Südosten regnet es teils kräftig und es sind auch Gewitter dabei. Sonst bleibt es öfter trocken. Die Temperaturen liegen aktuell bei 17 bis 8 Grad. Tagsüber geht's mit Sonne und Wolken weiter. An der Küste ab und zu ein leichter Schauer und im Südosten hält sich der Regen noch etwas. Dazu maximal 31 Grad.
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0: 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Steve Norman von Spandau Ballet über Sting. 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
1: Sting ist ein Künstler, der Genres mischt und dabei immer glaubwürdig bleibt. Er verbindet Sprache, Emotion und Musik auf eine ganz besondere Art. Ich habe ihn als sehr feinsinnigen und angenehmen Menschen erlebt. Englishman in New York zeigt ganz genau diese Klasse. 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
1: Im Studio Finnriebe, sei freundlieb. Eine neue Gefahrenqualität. Mit diesen Worten beschreibt Bundesinnenminister Dobrindt die mit Sprengstoff bestückte Drohne, die am Leipziger Flughafen beseitigt wurde. Er nennt den Vorfall ein hybrides Anschlagsszenario. Bislang ist völlig unklar, wer dafür verantwortlich ist. Der neue Bundesverkehrsminister Bilger will heute über Maßnahmen gegen das Niedrigwasser vor allem im Rhein sprechen. Er hat Experten zu einer Konferenz nach Bonn eingeladen. Kritik gibt's im Vorfeld vom BUND. Dass keine Umweltorganisation dabei ist, zeige, dass die Bundesregierung die eigentlichen Probleme verkennt, heißt es. Der Iran und der Oman haben sich auf eine neue Route durch die Straße von Hormuz geeinigt. Es könnten also bald wieder mehr Schiffe dort durchfahren. Die Meerenge ist wichtig für den weltweiten Öltransport. Im Krieg zwischen dem Iran und den USA gibt es weiterhin keinen Deal. Die FIFA-Spitze stellt sich weiter geschlossen hinter ihren Präsidenten Infantino. Das hat der Fußball-Weltverband nach einem Krisentreffen in Marokko klargestellt. Die FIFA räumt zwar Fehler mit Blick auf die Investorenaffäre ein, macht für den Ärger aber auch die Medien mitverantwortlich.
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3: Viele Wolken gibt es gerade. Im Südosten regnet es teils kräftig und es sind auch Gewitter dabei. Sonst bleibt es öfter trocken. Die Temperaturen liegen aktuell bei 17 bis 8 Grad. Tagsüber geht's mit Sonne und Wolken weiter. An der Küste ab und zu ein leichter Schauer und im Südosten hält sich der Regen noch etwas. Dazu maximal 31 Grad.
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0: 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Alphaville, Big in Japan.
1: Eigentlich soll Marian Gold in die Fußstapfen seines Vaters treten und die Sanitär- und Klimafirma übernehmen. Doch der Sohn interessiert sich nicht für Heizungsanlagen, sondern für Musik. Nach dem x-ten Streit zu Hause haut er ab nach Berlin, lebt zeitweise auf der Straße. Später verarbeitet er diese Erfahrung in einem Song, inspiriert von der Geschichte von Christiane F. Big in Japan handelt von einem drogenabhängigen Pärchen, das von einem besseren Leben in Japan träumt. Der Track wird ein Mega-Hit für Marians Band Alphaville und landet in vielen Ländern in den Charts, außer in Japan.

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1: Im Studio Finnriebe, sei freundlieb. Nach dem Drohnenvorfall am Leipziger Flughafen spricht Bundesinnenminister Dobrindt von einem hybriden Anschlagsszenario. Wer dahinter steckt, lasse sich aber noch nicht sagen. Die mit Sprengstoff bestückte Drohne war in der Nähe eines ukrainischen Frachtflugzeugs entdeckt und dann unschädlich gemacht worden. In der Rentendebatte macht Unionsfraktionschef Frei Druck auf Bundessozialministerin Baas. Sie soll im Herbst den Gesetzentwurf vorlegen, sagte Frei der Rheinischen Post. Streit gibt es vor allem um die Rente mit 63. Frei und die Bundesregierung wollen sie eigentlich abschaffen. Immer mehr Ministerpräsidenten sind dagegen. Im Prozess um den tödlichen Autoanschlag auf eine Verdi-Demo in München soll heute das Urteil fallen. Der 37-jährige Angeklagte soll im Februar 2025 eine Mutter und ihr zweijähriges Kind getötet haben. Als Motiv sieht die Bundesanwaltschaft eine Mischung aus Religion, Politik und Einsamkeit. Gutachtern zufolge war er voll schuldfähig. Um weiter an der Macht zu bleiben, soll FIFA-Präsident Infantino Marokko das WM-Finale 2030 zugesagt haben. Im Gegenzug für Unterstützung bei seiner Wiederwahl. Das berichtet die britische Times. Auch die Co-Gastgeber Spanien und Portugal hoffen aufs Endspiel im eigenen Land und dürften darüber wenig begeistert sein.
2: 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Viele Wolken gibt es am Morgen und im Südosten regnet es teils länger. Dazu sind auch Gewitter dabei, vereinzelt kräftig. An der Küste ist zwischendurch auch mal ein leichter Schauer drin, sonst bleibt es oft trocken. Die Höchstwerte liegen heute je nach Ecke bei 21 bis 31 Grad. Morgen meist trocken und oft freundlich, maximal bis 30 Grad.
3: 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Donnerstag, kurz nach 5. Schönen guten Morgen.
4: Guten Morgen, ihr Lieben. Ja, Ferienzeit hier in Deutschland. Ich muss sagen, ich genieße das schon. Ne? Hier und da bekommt man öfter mal einen Parkplatz, wo es sonst ganz schön voll ist. Die Supermärkte sind nicht so voll. Es ist alles irgendwie, sind alle entspannter. Jeder isst mal ein Eis mehr. Die Stimmung ist gut.
3: Ja, ja. Aber apropos Supermarkt. Ich bin letztens tatsächlich im Supermarkt länger geblieben, weil es da so schön klimatisiert war. Das war richtig gut. Angenehm.
4: Ja, oder?
3: Ja, ansonsten natürlich Freibäder, Badeseen, alles voll. Aber so muss das auch sein im Sommer. Das gehört ja irgendwie dazu. Und Summer Feeling haben wir natürlich musikalisch auch für euch in unserem 80s Summer Radio. Jede Menge Hits, die ihr da hören könnt, die mit Sommer zu tun haben. Und das Ganze findet ihr natürlich im Web und in der kostenfreien Sender-App.
4: Und daraus gibt es jetzt natürlich auch einen Song für euch.
3: Und zwar die Stranglers mit Always

0: New Order und Blue Monday um kurz nach 5. Guten Morgen in aller Frühe.
1: Hallo, hier sind Peter und Marie bei 80s.
0: Und jetzt geht's um eine 80er Großfamilie, kann man so sagen. Das war ja in 80ern durchaus üblich, dass Geschwister Musik machen, also Jackson 5, Pointer Sisters, Sister Sledge. Aber bei uns geht's um die Familie DeBarge.
1: Genau, da waren's auch eine ganze Menge Kids. 8 Kinder an der Zahl und sie kamen aus Detroit und sind der Musik verfallen, könnte man sagen.
0: Ja, verfallen sind sie leider auch dem Alkohol und den Drogen. Das war in der Familie leider sehr gängig. Wir hoffen, dass es jetzt ein bisschen besser ist. Randy hat heute ja Geburtstag.
1: Er wird 68 Jahre alt und man muss wirklich sagen, das ist ja schon ein stolzes Alter. Also möchte ich mal behaupten, er hat auch seine Gewohnheiten rund um die Drogen vielleicht ein bisschen in den Griff bekommen.
0: Ja, das wünschen wir ihm zumindest. Er hat Familie, 5 Kinder und eine nette Frau. Also insofern hoffentlich geht das andere auch noch gut. Und wir spielen natürlich den ganzen Familienclan hierzu. Randys Geburtstag. Hier sind DeBarge und Rhythm of the Night.

0: Fearless Max und Sweet Dreams. Schönen guten Morgen.
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0: Donnerstag ist Spieletag, wie übrigens jeder Tag in der Woche, denn wir wollen ja jeden Tag unsere Socken loswerden. Die liegen hier extra für euch und darum fangen wir gleich an mit unserem 8-Sekunden-Spiel. In 8 Sekunden einen Hit erkennen. Das ist der Sinn des Spiels und macht eigentlich allen Beteiligten viel Spaß. Mir auch übrigens sehr. So, und ich freue mich jetzt auf die Kerstin, die am Telefon ist aus Berlin.
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0: Ja, hallo, hier ist der Peter Illmann, 80s. Hallo Kerstin.
3: Hallo Peter.
0: Wir wollen gleich ein bisschen mit dir spielen. Du kommst mitten aus Berlin. Wo wohnst du denn da?
3: Ich wohne in Tempelhof.
0: Tempelhof, oh ja, das ist ja ein bisschen freier. Was machst du denn so in Berlin den ganzen lieben Sommer lang? Fährst du zu Badeseen oder was treibst du so?
3: Also wir sind unheimlich viel kulturell unterwegs in der City. Hier gibt es auch sehr, sehr viele Sachen, die wir machen können. Wir können in den Grunewald spazieren gehen, in den Tiergarten in Mitte. Es ist immer schön, da ist immer was los. Montsou-Park, abends, wenn man in den Sommerabenden geht, da wird viel getanzt, man kann da schön planieren. Also hier ist immer richtig was los. Egal, wo man hingeht.
0: Ja, Mensch, doch mal, bist du beim Fremdenverkehrsamt angestellt? Das hört sich ja super an. Toll. Aber ist ja auch gut. Man muss ja nicht immer über Berlin meckern, wie das alle machen. Es gibt ja auch schöne Sachen. Aber das mit dem Tanzen habe ich gerade interessiert. Wo gehst du denn abends? Wo wird getanzt? Wo gehst du da hin?
3: Montbijou Park. Da ist eine Tanzfläche und da wird immer ganz viel getanzt. Da kann man zugucken, sich hinsetzen und kann eben was trinken, den Tänzern zuschauen. Da ist Tango, Salsa, Bachata, wird da ganz viel gespielt. Gerade so abends, weil wenn du die Lichter siehst und die Kulisse und die Leute sind nett, da ist gute Stimmung. Also ich bin da sehr, sehr gerne. Wir gehen da gerne spazieren, aber ich selber kann da ja nicht tanzen. Aber ich gucke sehr, sehr gerne zu, weil das macht einfach gute Laune.
0: Ja, du, das ist ein guter Tipp. Da werde ich dann mal, wenn ich mal wieder in Berlin bin, auf jeden Fall auch mal vorbeigehen. Vielleicht sehe ich dich
3: dann. Mach mal.
0: Ja.
3: Mach mal.
0: So, ja, jetzt gibt's Musik. Ich glaube, die wird da wahrscheinlich dann eher nicht gespielt, aber kennen tust du bestimmt, denn 80er-Hits, glaube ich, sind dir nicht unbedingt fremd und dieser hier ganz bestimmt auch nicht. Und wenn du uns dann sagst, wer das singt oder wie der Song heißt in diesen 8 Sekunden oder nach den 8 Sekunden, dann bekommst du die 80s-Socken. Also, ja, Kerstin, dann geht's jetzt los.

0: Purple Rain.
1: Ja, und wer singt?
2: Der gute Prince.
1: Das kann man im Schlaf mitsingen.
0: Genau so sieht's aus. Und das kennt man in- und auswendig. Auf jeder Party liest also kennt man.
1: Genau. Die 80s-Socken sind auf jeden Fall unterwegs. Und wenn es mal kalt wird im Montbijou Park, dann kannst du die abends anziehen.
0: Na, aber ganz sicher. Die begleiten mich dann.
1: Genieße den Sommer. Bis dann.
0: Dankeschön. Wünsche ich dir auch. Dankeschön.

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1: Im Studio Gisa Weber. Eine neue Gefahrenqualität, so Bundesinnenminister Dobrindts Worte mit Blick auf die Sprengstoffdrohne, die am Leipziger Flughafen entdeckt und dann unschädlich gemacht wurde. Er spricht von einem hybriden Anschlagsszenario. Bislang ist völlig unklar, wer dafür verantwortlich ist. Wenn die Rentenreform noch dieses Jahr kommen soll, muss die Rente mit 63 abgeschafft werden. Das hat Unionsfraktionschef Frei jetzt noch einmal betont und nimmt Bundessozialministerin Baas in die Pflicht. Die müsse einen Entwurf vorlegen, der auch die umstrittene Abschaffung enthält. Das sagt Frei der Rheinischen Post. Die niedrigen Pegel in deutschen Flüssen, vor allem dem Rhein, sorgen aktuell für eine ganze Reihe an Problemen. Um mögliche Gegenmaßnahmen soll es heute auf einer Konferenz in Bonn gehen. Dazu hat Verkehrsminister Bilger eingeladen. Der BUND kritisiert, dass Umweltverbände nicht dabei sind. Die FIFA-Spitze stellt sich weiter geschlossen hinter ihren Präsidenten Infantino. Das hat der Fußballweltverband nach einem Krisentreffen in Marokko klargestellt. Infantino wollte Teil der WM an private Investoren verkaufen. Die UEFA drohte mit Boykott. Mittlerweile sind die Pläne vom Tisch.
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3: Viele Wolken gibt es am Morgen und im Südosten regnet es teils länger. Dazu sind auch Gewitter dabei, vereinzelt kräftig. An der Küste ist zwischendurch auch mal ein leichter Schauer drin, sonst bleibt es oft trocken. Die Höchstwerte liegen heute je nach Ecke bei 21 bis 31 Grad. Morgen meist trocken und oft freundlich, maximal bis 30 Grad.
4: Es ist kurz nach 5:30. Guten Morgen.
5: Guten Morgen, Peter und Marie hier.
4: Der 6. August und das ist ein bedeutender Tag für die Sängerin Evelyn Thomas. Was die Frau heute vor 42 Jahren schaffte und warum sich Erasure als ihre größten Fans entpuppten, das hört ihr gleich in unserer Timeline.
5: Jetzt geht's aber erstmal los mit Maike Sambello und Maniac.

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1: Heute am 6. August im Jahr 1984 landet Evelyn Thomas mit High Energy auf Platz 1 der deutschen Singlecharts. Der Song wird zum Top 10 Hit in ganz Europa. Als die größten Fans dieses Songs zeigen sich Vince Clarke und Andy Bell von Erasure und covern den Mega-Hit 10 Jahre später. Höchster Neuzugang in den deutschen Charts an diesem Tag auf Platz 64, das sind Orchestral Maneuvers in the Dark mit Talking Loud and Clear. Und dieser Song steigt in der nächsten Woche dann

0: Es geht auf 6 Uhr zu, das war Stan Ridgway. Camouflage gilt als sein größter Hit. Und man kann eigentlich sagen, Camouflage ist fast schon sein einziger Hit gewesen. Aber was ja ganz lustig ist, Stan Ridgway ist begeisterter, haltet euch fest, Bauchredner.
1: Und das Lustige ist, darüber habe ich rausgefunden, dass wir einen Kollegen in der Redaktion haben, der Angst vor Bauchredner-Puppen hat.
0: Ja, die können auch gruselig sein.
1: Das ist der eigentlich witzige Fakt da rein, ja. Ich finde es aber auch manchmal ein bisschen gruselig, wenn man denkt, du weißt schon, dass man irgendwie doch sieht, dass du redest. Auch wenn du so tust, dass du Bauchredest. Aber es ist lustig.
0: Macht da ganze Shows mit und lässt die Puppe sogar singen. Wir werden mal sehen, ob wir euch mal demnächst was daraus vorspielen. Wir gucken, wie gruselig das dann sein kann. Aber jetzt haben wir eine Frau, die singt selber, um zwar aus dem Bauch heraus, aber ohne als Bauchrednerin aufzutreten. Gott sei Dank. Kim Wilde, You Came.

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1: Im Studio Gisa Weber. Nach dem Drohnenvorfall am Leipziger Flughafen spricht Bundesinnenminister Dobrindt von einem hybriden Anschlagsszenario. Wer dahinter steckt, lasse sich aber noch nicht sagen. Die Sprengstoffdrohne war in der Nähe eines ukrainischen Frachtflugzeugs entdeckt und dann unschädlich gemacht worden. In der Rentendebatte macht Unionsfraktionschef Frei Druck auf Bundessozialministerin Baas. Sie soll im Herbst den Gesetzentwurf vorlegen, sagte Frei der Rheinischen Post. Streit gibt es vor allem um die Rente mit 63. Frei und die Bundesregierung wollen sie eigentlich abschaffen. Immer mehr Ministerpräsidenten sind dagegen. Der neue Bundesverkehrsminister Bilger will heute über Maßnahmen gegen das Niedrigwasser vor allem im Rhein sprechen. Er hat Experten zu einer Konferenz nach Bonn eingeladen. Kritik gibt es im Vorfeld vom BUND. Dass keine Umweltorganisation dabei ist, zeige, dass die Bundesregierung die eigentlichen Probleme verkennt. Gianni Infantino kann weiter auf den Rückhalt der FIFA-Spitze zählen. Nach einem Krisentreffen in Marokko stellt sich die Verbandsspitze erneut hinter ihren Präsidenten. Die FIFA räumt zwar Fehler mit Blick auf die Investorenaffäre ein, macht für den Ärger aber auch die Medien mitverantwortlich.
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3: Viele Wolken gibt es am Morgen und im Südosten regnet es teils länger. Dazu sind auch Gewitter dabei, vereinzelt kräftig. An der Küste ist zwischendurch auch mal ein leichter Schauer drin, sonst bleibt es oft trocken. Die Höchstwerte liegen heute je nach Ecke bei 21 bis 31 Grad. Morgen meist trocken und oft freundlich, maximal bis 30 Grad.
4: Es ist kurz nach sechs. Guten Morgen.
5: Hi, Peter und Marie hier. Ganz liebe Grüße von ganz, ganz vielen 80s-80s-Hörern, die ich live sehen konnte in Köln und in Raunheim bei Frankfurt. Die haben gesagt, so einen Abend gönnen wir jedem. Die Füße im Sand, entspannt in einem Stuhl sitzen und einen tollen Film gucken. Ja, und das könnt ihr machen.
4: Und das Ganze nennt sich Movies on the Beach. Und wir haben noch einen Termin offen, für den ihr euch gern noch bewerben könnt auf unserer Webpage. Und Marie, wann ist der? Heute in einer Woche, glaube ich.
5: Genau, ne? Heute in einer Woche treffen wir uns denn da mit lecker Getränken und einem ganz tollen Film.

0: Aha, The Living Daylights aus dem James-Bond-Film. Und bei Film, da sind wir auch gar nicht so weit weg von unserem Event.
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0: Einmal machen wir es noch. Wir bringen noch einmal Dirty Dancing auf die große Leinwand und alles drumherum mit Food und Getränken und Stimmung und Musik. Alles ist dabei. Und zwar ein letztes Mal machen wir das noch auf Usedom und zwar in Heringsdorf. Und da haben sich viele Leute beworben, unter anderem die Claudia.
2: Ja, moin.
0: Moin, das klingt nach Norddeutschland. Da kommst du auch her, ne?
2: Ist richtig. Ja, ist richtig.
0: Wo ist Uelzen genau?
2: Ja, das ist so 100 Kilometer vor Hamburg. Also mittig zwischen Hamburg und Hannover eigentlich.
0: Ah ja, okay. Aber da mit Moin kann man da noch gut leben, das ist ganz klar. Und
2: auf
0: weißt
2: jeden
0: du
2: Fall.
0: Denn, wie weit es von Uelzen bis nach Usedom ist?
2: Nicht genau.
0: Ja, da kannst du ja mal nachsehen, denn du wolltest ja gerne zu unserem Sundowner Event gehen und ich kann dir sagen, du hast gewonnen, denn die Karten gibt es ja nicht zu kaufen, nur zu gewinnen und du hast zwei.
2: Oh, super. Da freue ich mich aber.
0: Das wird mit Sicherheit ein wunderbarer Abend mit allem drumherum, was man sich so denken kann für einen Beachabend und der Film Dirty Dancing auf der großen Leinwand ist dann der Abschluss und Höhepunkt, aber ich glaube vorher wird es auch schon richtig nett, also ein bisschen so chillen am Wasser. Dirty Dancing hast du wahrscheinlich schon mal gesehen, ne?
2: Mehr als einmal.
0: Ja, das glaube ich.
2: Ich kann da fast mitsprechen.
0: Aber vielleicht noch nicht so auf der großen Leinwand im Wasser. Das ist dann noch was anderes.
2: Nee, das bestimmt nicht. Das
0: ja,
2: habe
0: genau.
2: Ich nicht. Aber im Kino halt mehrmals und natürlich auf DVD, ja.
0: Gut, und wenn du dann am Eis Hungry Eis lutscht, was wir da extra hingekarrt haben, dann kannst du an mich denken und ich bin im Geist auf jeden Fall mit dabei und wünsche euch ganz, ganz, ganz viel Spaß.
2: Ja, vielen, vielen Dank.
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0: Peter und Marie hier bei 80s 80s. 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
0: Und da gibt's so schöne Songs wie diesen hier. Ein Song, der im Spätsommer 1983 an die Spitzen diverser Charts kletterte. Und für Menschen, die ihn noch nicht kannten, ja, die lernten ihn dann etwas später kennen. Nämlich ein Jahr später bei der Abschlussfeier der Olympischen Sommerspiele 1984 in Los Angeles. Da trat Lionel Richie nämlich mit diesem Song auf. Und da guckten ja immerhin ungefähr 2,3 Milliarden Menschen zu. Und wir hören ihn jetzt. Hier ist Lionel Richie und All Night Long. What?

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1: Im Studio Gisa Weber. Eine neue Gefahrenqualität, so Bundesinnenminister Dobrindts Worte mit Blick auf die Sprengstoffdrohne, die am Leipziger Flughafen entdeckt und dann unschädlich gemacht wurde. Er spricht von einem hybriden Anschlagsszenario. Bislang ist völlig unklar, wer dafür verantwortlich ist. Die niedrigen Pegel in deutschen Flüssen, vor allem dem Rhein, sorgen aktuell für eine ganze Reihe an Problemen. Um mögliche Gegenmaßnahmen soll es heute auf einer Konferenz in Bonn gehen. Dazu hat Verkehrsminister Bilger eingeladen. Der BUND kritisiert, dass Umweltverbände nicht dabei sind. In genau einem Monat sind mehr als 1,5 Millionen Menschen in Sachsen-Anhalt zur Landtagswahl aufgerufen. Und wer noch unentschlossen ist, kriegt ab heute eine Entscheidungshilfe. Am Mittag geht der Wahl-O-Mat online. Darüber kann man seine eigenen Antworten auf landesbezogene Fragen mit denen der Parteien vergleichen. Die FIFA-Spitze stellt sich weiter geschlossen hinter ihren Präsidenten Infantino. Das hat der Fußballweltverband nach einem Krisentreffen in Marokko klargestellt. Infantino wollte Teil der WM an private Investoren verkaufen. Die UEFA drohte mit Boykott. Mittlerweile sind die Pläne vom Tisch.
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3: Viele Wolken gibt es am Morgen und im Südosten regnet es teils länger. Dazu sind auch Gewitter dabei, vereinzelt kräftig. An der Küste ist zwischendurch auch mal ein leichter Schauer drin, sonst bleibt es oft trocken. Die Höchstwerte liegen heute je nach Ecke bei 21 bis 31 Grad. Morgen meist trocken und oft freundlich, maximal bis 30 Grad.
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4: Es ist kurz nach 6:30. Guten Morgen.
5: Hallo, Peter und Marie hier. Hier bei uns, da gibt es nicht nur den coolen Sound der 80er. Nein, Peter, der ist sowas wie ein wandelndes Musiklexikon. Das ist der Wahnsinn. Der holt Stories aus euren Lieblingssongs raus, die ihr vorher so noch nicht gehört habt. Und eine Pop-Story steht auch hier gleich wieder im Programm für euch.
4: Ja, diesmal geht es um einen Song von Elton John. Der klingt sehr fröhlich, aber die Dreharbeiten zum Video waren doch etwas schwierig. Naja, alles weitere gleich in der Pop-Story in wenigen Minuten. Vorher gibt's Tears for Fears, Head Over Heels.

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1: Weil Simon Le Bon von Duran Duran und Elton John beide zusammen in Cannes sind, verabreden sie sich zu einem Drink. Die beiden trinken einen Wodka-Martini, dann noch einen und noch einen. Und spätestens, als der Rest von Duran Duran dazukommt, wird aus der Sache eine echte Party. Das Problem ist nur, Elton soll an diesem Tag noch für den Videodreh von I'm Still Standing vor der Kamera stehen. Komplett betrunken lässt er sich zum Set fahren, legt dort einen Striptease hin, bricht seinem Manager mit einem Schlag ins Gesicht die Nase und verwüstet dann auch noch sein Hotelzimmer. Als er am nächsten Tag seinen Rausch ausgeschlafen hat, fragt er verkatert: Was zur Hölle ist passiert? Sein Assistent: Elton, du bist passiert. Das Drama rund um den Dreh hat auf den Erfolg des Songs zum Glück keinen Einfluss, denn der stürmt 1983

0: Bevor die Stunde zu Ende ist, sage ich noch schnell guten Morgen und hab was Besonderes für euch.
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0: Ja, und hier stelle ich euch immer Songs vor, die man sonst im Radio viel zu wenig hört, wie ich zumindest finde. Das sind manchmal Albumtracks, das sind B-Seiten oder einfach Songs, die zwar bekannt sind, aber eben keine richtig großen Hits waren und trotzdem richtig toll sind. Und einen solchen habe ich jetzt rausgesucht. Jermaine Stewart, der hat seine Karriere als Tänzer gestartet in amerikanischen Showmusiksendungen und war dann der Gruppe Shalamar angehörig als Background-Sänger und Tänzer. Und Mitte der 80er, da ging es Solo weiter und er hatte durchaus einige Hits wie diese.

don't have to take our clothes off und Don't Talk Dirty to Me, das waren seine Hits, aber bei uns komischerweise war ein ganz anderer erfolgreich, nämlich Get Lucky. Der kam 1988 raus und den hören wir jetzt, der kam bei uns bis auf Platz 6. Hier ist Jermaine.

0: Jermaine Stewart, Get Lucky.
1: Auf geht's in diesen Donnerstag, aber nicht ohne diesen Lost 80s Hit gerade gehört. Und natürlich sagt der ein oder andere, oh mein Gott, den habe ich ja ewig nicht gehört. Genau hier gehören diese Art von Songs rein. Gute Songs aus den 80ern, die aber viel zu wenig Beachtung bekommen haben im Hier und Jetzt. Und das ändert Peter jetzt. Holt sie wieder aufs Radar und präsentiert sie euch. Hört ihr bei uns übrigens auch immer Dienstag und Samstag.

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1: Im Studio Gisa Weber. Eine neue Gefahrenqualität, so Bundesinnenminister Dobrindts Worte mit Blick auf die Sprengstoffdrohne, die am Leipziger Flughafen entdeckt und dann unschädlich gemacht wurde. Er spricht von einem hybriden Anschlagsszenario. Bislang ist völlig unklar, wer dafür verantwortlich ist. Die niedrigen Pegel in deutschen Flüssen, vor allem dem Rhein, sorgen aktuell für eine ganze Reihe an Problemen. Um mögliche Gegenmaßnahmen soll es heute auf einer Konferenz in Bonn gehen. Dazu hat Verkehrsminister Bilger eingeladen. Der BUND kritisiert, dass Umweltverbände nicht dabei sind. Wenn die Rentenreform noch dieses Jahr kommen soll, muss die Rente mit 63 abgeschafft werden. Das hat Unionsfraktionschef Frei jetzt noch einmal betont und nimmt Bundessozialministerin Baas in die Pflicht. Die müsse einen Entwurf vorlegen, der auch die umstrittene Abschaffung enthält. Das sagt Frei der Rheinischen Post. Dicke Überraschung im Tennis. French Open-Sieger Zverev ist beim Masters-Turnier in Montreal schon in der ersten Runde gegen den Niederländer Kriegsbohr rausgeflogen. Für Zverev ist das ein Dämpfer im Kampf um Weltranglistenplatz 1.
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3: Sonnig bis wolkig ist es heute und am Alpenrand können später am Tag wieder Gewitter aufziehen. Sonst bleibt es meist trocken, nur im Norden sind ab und zu Schauer drin. Dazu steigen die Höchstwerte auf 21 bis 31 Grad. An der Küste kann es stürmisch werden. Morgen meist sonnig und trocken, maximal um 30 Grad.
4: 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Zwei Stunden sind wir schon hier, Peter und Marie im Studio. Es ist kurz nach 7.
5: Hallo. Ja, Ferienzeit hier in Deutschland. Ich muss sagen, ich genieße das schon. Ne? Hier und da bekommt man öfter mal einen Parkplatz, wo es sonst ganz schön voll ist. Die Supermärkte sind nicht so voll. Es ist alles irgendwie, sind alle entspannter. Jeder isst mal ein Eis mehr. Die Stimmung ist gut.
4: Ja, ja. Aber apropos Supermarkt. Ich bin letztens tatsächlich im Supermarkt länger geblieben, weil es da so schön klimatisiert war. Das war richtig
5: gut.
4: Angenehm.
5: Ja, oder?
4: Ja, ansonsten natürlich Freibäder, Badeseen, alles voll. Aber so muss das auch sein im Sommer. Das gehört ja irgendwie dazu. 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
5: Und daraus gibt's jetzt natürlich auch einen Song für euch.
4: Ja, Sommerfeeling mit Madonna, La Isla Bonita.

0: 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Ne?
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0: Mathika Toy Soldiers.
1: Schönen guten Morgen.
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1: Donnerstag ist Spieletag, wie übrigens jeder Tag in der Woche, denn wir wollen ja jeden Tag unsere Socken loswerden. Die liegen hier extra für euch und darum fangen wir gleich an mit unserem 8-Sekunden-Spiel. In 8 Sekunden einen Hit erkennen. Das ist der Sinn des Spiels und macht eigentlich allen Beteiligten viel Spaß. Mir auch übrigens sehr. So, und ich freue mich jetzt auf die Kerstin, die am Telefon ist aus Berlin.
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1: Ja, hallo, hier ist der Peter Illmann, 80s. Hallo Kerstin.
4: Hallo Peter.
1: Wir wollen gleich ein bisschen mit dir spielen. Du kommst mitten aus Berlin. Wo wohnst du denn da?
4: Ich wohne in Tempelhof.
1: Tempelhof, oh ja, das ist ja ein bisschen freier. Was machst du denn so in Berlin den ganzen lieben Sommer lang? Fährst du zu Badeseen oder was treibst du so?
4: Also wir sind unheimlich viel kulturell unterwegs in der City. Hier gibt es auch sehr, sehr viele Sachen, die wir machen können. Wir können in den Grunewald spazieren gehen, in den Tiergarten in Mitte. Es ist immer schön, da ist immer was los. Montsou-Park, Abend, wenn man in den Sommerabenden geht, da wird viel getanzt, man kann da schön planieren. Also hier ist immer richtig was los. Egal, wo man hingeht.
1: Ja, Mensch, doch mal, bist du beim Fremdenverkehrsamt angestellt? Das hört sich ja super an. Aber ist ja auch gut. Man muss ja nicht immer über Berlin meckern, wie das alle machen. Es gibt ja auch schöne Sachen. Aber das mit dem Tanzen habe ich gerade interessiert. Wo gehst du denn abends? Wo wird getanzt? Wo gehst du da hin?
4: Montbijou Park. Da ist eine Tanzfläche und da wird immer ganz viel getanzt. Da kann man zugucken, sich hinsetzen und kann eben was trinken, den Tänzern zuschauen. Da ist Tango, Salsa, Bachata, wird da ganz viel gespielt. Gerade so abends, weil wenn du die Lichter siehst und die Kulisse und die Leute sind nett, da ist gute Stimmung. Also ich bin da sehr, sehr gerne. Wir gehen da gerne spazieren. Also ich selber kann da ja nicht tanzen, aber ich gucke sehr, sehr gerne zu, weil das macht einfach gute Laune.
1: Ja, du, das ist ein guter Tipp. Da werde ich dann mal, wenn ich mal wieder in Berlin bin, auf jeden Fall auch mal vorbeigehen. Vielleicht sehe ich dich
4: dann. Mach mal.
1: Ja.
4: Mach mal.
1: So, ja, jetzt gibt's Musik. Ich glaube, die wird da wahrscheinlich dann eher nicht gespielt, aber kennen tust du bestimmt, denn 80er-Hits, glaube ich, sind dir nicht unbedingt fremd und dieser hier ganz bestimmt auch nicht. Und wenn du uns dann sagst, wer das singt oder wie der Song heißt in diesen 8 Sekunden oder nach den 8 Sekunden, dann bekommst du die 80s-80s-Socken. Also, ja, Kerstin, dann geht's jetzt los.

0: Purple Rain.
1: Ja, und wer singt?
0: Der gute Prinz.
1: Das kann man im Schlaf mitsingen, ne?
0: Genau so sieht's aus. Und das kennt man in- und auswendig. Auf jeder Party lief's ja, also kennt man.
1: Genau. Die 80s-80s-Sorgen sind auf jeden Fall unterwegs. Und wenn's mal kalt wird im Montbijou-Park, dann kannst du die abends anziehen.
0: Na, aber ganz sicher. Die begleiten mich dann.
1: Genieße den Sommer. Bis dann.
0: Dankeschön. Ciao. Wünsche ich dir auch. Dankeschön. Tschüss.

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1: Im Studio Gisa Weber. Nach dem Drohnenvorfall am Leipziger Flughafen spricht Bundesinnenminister Dobrindt von einem hybriden Anschlagsszenario. Wer dahinter steckt, lasse sich aber noch nicht sagen. Die Sprengstoffdrohne war in der Nähe eines ukrainischen Frachtflugzeugs entdeckt und dann unschädlich gemacht worden. Der neue Bundesverkehrsminister Bilger will heute über Maßnahmen gegen das Niedrigwasser vor allem im Rhein sprechen. Er hat Experten zu einer Konferenz nach Bonn eingeladen. Kritik gibt es im Vorfeld vom BUND. Dass keine Umweltorganisation dabei ist, zeige, dass die Bundesregierung die eigentlichen Probleme verkennt. Die Nachfrage nach der neuen E-Auto-Förderung bleibt weiter groß. Mehr als 100.000 Menschen haben mittlerweile einen Antrag gestellt, heißt es jetzt vom Bundesamt für Wirtschaft. Seit Mai gibt es je nach Einkommen und Fahrzeug bis zu 6.000 Euro Förderung. In Brasilien sind mehrere Capybaras in ein Parlamentsgebäude eingebrochen. Abgeordnete, die sich gerade auf eine Abstimmung vorbereiteten, filmten den unerwarteten Besuch der Wasserschweine. Die Videos gehen gerade viral. Die Tiere fanden irgendwann von selbst den Weg nach draußen in einen Park. 80s
2: mit KI-Support. Sonnig bis wolkig ist es heute und am Alpenrand können später am Tag wieder Gewitter aufziehen. Sonst bleibt es meist trocken, nur im Norden sind ab und zu Schauer drin. Dazu steigen die Höchstwerte auf 21 bis 31 Grad. An der Küste kann es stürmisch werden. Morgen meist sonnig und trocken, maximal um 30 Grad.
3: 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Alles Wichtige auf den Punkt. Kurz nach 7:30, hier sind wieder Peter und Marie.
4: Hallo, schönen Donnerstag.
3: Der 6. August und das ist ein bedeutender Tag für die Sängerin Evelyn Thomas. Was die Frau heute vor 42 Jahren schaffte und warum sich Erasure als ihre größten Fans entpuppten, das hört ihr gleich in unserer Timeline.
4: Jetzt geht's aber erstmal los mit Aha und Tachi.

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1: Heute am 6. August im Jahr 1984 landet Evelyn Thomas mit High Energy auf Platz 1 der deutschen Singlecharts. Der Song wird zum Top 10 Hit in ganz Europa. Als die größten Fans dieses Songs zeigen sich Vince Clarke und Andy Bell von Erasure und covern den Mega-Hit 10 Jahre später. Höchster Neuzugang in den deutschen Charts an diesem Tag auf Platz 64, das sind Orchestral Maneuvers in the Dark mit Talking Loud and Clear, und dieser Song steigt in der nächsten Woche.

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2: Ja, und wir hören Musik von einem Musiker, der unter diesem Namen leider nicht mehr auftritt. Terence Trent D'Arby, er heißt ja jetzt Ananda Matreya. Und leider ist nicht mehr so ganz viel von ihm zu hören, obwohl er damals als wirklicher Superstar gehandelt wurde. Einer seiner größten Hits, den hören wir jetzt im 3 Coins in a Fountain Mix. Seid gespannt. Es ist die Maxi-Version von Wishing.

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1: Im Studio Gisa Weber. Eine neue Gefahrenqualität, so Bundesinnenminister Dobrindts Worte mit Blick auf die Sprengstoffdrohne, die am Leipziger Flughafen entdeckt und dann unschädlich gemacht wurde. Er spricht von einem hybriden Anschlagsszenario. Bislang ist völlig unklar, wer dafür verantwortlich ist. Der neue Bundesverkehrsminister Bilger will heute über Maßnahmen gegen das Niedrigwasser vor allem im Rhein sprechen. Er hat Experten zu einer Konferenz nach Bonn eingeladen. Kritik gibt es im Vorfeld vom BUND. Dass keine Umweltorganisation dabei ist, zeige, dass die Bundesregierung die eigentlichen Probleme verkennt. Wenn die Rentenreform noch dieses Jahr kommen soll, muss die Rente mit 63 abgeschafft werden. Das hat Unionsfraktionschef Frei jetzt noch einmal betont und nimmt Bundessozialministerin Baas in die Pflicht. Die müsse einen Entwurf vorlegen, der auch die umstrittene Abschaffung enthält. Das sagt Frei der Rheinischen Post. Die FIFA-Spitze stellt sich weiter geschlossen hinter ihren Präsidenten Infantino. Das hat der Fußballweltverband nach einem Krisentreffen in Marokko klargestellt. Infantino wollte Teil der WM an private Investoren verkaufen. Die UEFA drohte mit Boykott. Mittlerweile sind die Pläne vom Tisch.
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3: Sonnig bis wolkig ist es heute und am Alpenrand können später am Tag wieder Gewitter aufziehen. Sonst bleibt es meist trocken. Nur im Norden sind ab und zu Schauer drin. Dazu steigen die Höchstwerte auf 21 bis 31 Grad. An der Küste kann es stürmisch werden. Morgen meist sonnig und trocken, maximal um 30 Grad.
4: Schon seid ihr wieder voll informiert. Um kurz nach 8 sind wieder hier Peter und Marie.
5: Hallo, ganz liebe Grüße von ganz, ganz vielen 80s-80s-Hörern, die ich live sehen konnte in Köln und in Raunheim bei Frankfurt. Die haben gesagt, so einen Abend gönnen wir jedem. Die Füße im Sand, entspannt in einem Stuhl sitzen und einen tollen Film gucken. Ja, und das könnt ihr machen.
4: Und das Ganze nennt sich Movies on the Beach. Und wir haben noch einen Termin offen, für den ihr euch gerne noch bewerben könnt auf unserer Webpage. Und Marie, wann ist der? Heute in einer Woche, glaube ich.
5: Genau, ne? Heute in einer Woche treffen wir uns denn da mit lecker Getränken und einem ganz tollen Film. 80s.

0: David Bowie, Let's Dance. Und tanzen, das kann man natürlich auch bei unserem Sommer-Event des Jahres.
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0: Einmal machen wir es noch. Wir bringen noch einmal Dirty Dancing auf die große Leinwand und alles drumherum mit Food und Getränken und Stimmung und Musik. Alles ist dabei. Und zwar ein letztes Mal machen wir das noch auf Usedom und zwar in Heringsdorf. Und da haben sich viele Leute beworben, unter anderem die Claudia.
2: Ja, moin.
0: Moin, das klingt nach Norddeutschland. Da kommst du auch her, ne?
2: Ist richtig. Ja, ist richtig.
0: Wo ist Uelzen genau?
2: Ja, das ist so 100 Kilometer vor Hamburg. Also mittig zwischen Hamburg und Hannover eigentlich.
0: Ah ja, okay. Aber da geht mit Moin kann man da noch gut leben, das ist ganz klar. Und auf weißt du denn, wie weit es von Uelzen bis nach Usedom ist?
2: Nee, nicht genau.
0: Ja, da kannst du ja mal nachsehen, denn du wolltest ja gerne zu unserem Sundowner Event gehen und ich kann dir sagen, du hast gewonnen, denn die Karten gibt es ja nicht zu kaufen, nur zu gewinnen und du hast zwei.
2: Oh, super. 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
0: 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Dirty Dancing hast du wahrscheinlich schon mal gesehen, ne?
2: Mehr als einmal.
0: Ja, das glaube ich.
2: Ich kann da fast mitsprechen.
0: Aber vielleicht noch nicht so auf der großen Leinwand im Wasser. Das ist dann noch was anderes.
2: Nee, das bestimmt nicht. Das ja, habe genau. Ich nicht. Aber im Kino halt mehrmals und natürlich auf DVD, ja.
0: Gut, und wenn du dann am Eis Hungry Eis lutscht, was wir da extra hingekarrt haben, dann kannst du an mich denken und ich bin im Geist auf jeden Fall mit dabei und wünsche euch ganz, ganz, ganz viel Spaß.
2: Ja, vielen, vielen Dank.
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0: 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Wir sind bei 80s.
1: Hallo, guten Morgen. Ja, man könnte hin und wieder schon fast ein bisschen die Orientierung verlieren, aber im allerbesten Sinne. Denn mittlerweile haben wir über 30 Radios für euch zusammengestellt in der kostenfreien Sender-App und im Web. Und welches passt denn aktuell besser als unser Summer Radio? Der coole Sommersound der 80er im Hier und Jetzt für euch.
0: Und aus unserem Summer Radio gibt's jetzt Billy Idol. Und das passt doch für den Sommer. Hot in the City.

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Und neu dabei, The Twins, Not the Loving Kind. 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
1: Im Studio Gisa Weber. Nach dem Drohnenvorfall am Leipziger Flughafen spricht Bundesinnenminister Dobrindt von einem hybriden Anschlagsszenario. Wer dahinter steckt, lasse sich aber noch nicht sagen. Die Sprengstoffdrohne war in der Nähe eines ukrainischen Frachtflugzeugs entdeckt und dann unschädlich gemacht worden. Die niedrigen Pegel in deutschen Flüssen, vor allem dem Rhein, sorgen aktuell für eine ganze Reihe an Problemen. Um mögliche Gegenmaßnahmen soll es heute auf einer Konferenz in Bonn gehen. Dazu hat Verkehrsminister Bilger eingeladen. Der BUND kritisiert, dass Umweltverbände nicht dabei sind. In der Rentendebatte macht Unionsfraktionschef Frei Druck auf Bundessozialministerin Baas. Sie soll im Herbst den Gesetzentwurf vorlegen, sagte Frei der Rheinischen Post. Streit gibt es vor allem um die Rente mit 63. Frei und die Bundesregierung wollen sie eigentlich abschaffen. Immer mehr Ministerpräsidenten sind dagegen. Reste einer SpaceX-Rakete sind auf dem Mond eingeschlagen. Das haben europäische Wissenschaftler jetzt bestätigt. Es handelt sich dabei um ein etwa 4 Tonnen schweres Trümmerteil, das 1,5 Jahre durchs All geflogen war. Solche Einschläge gelten als Gefahr für eine mögliche Basis auf dem Mond.
2: Mit KI-Support. Sonnig bis wolkig ist es heute und am Alpenrand können später am Tag wieder Gewitter aufziehen. Sonst bleibt es meist trocken, nur im Norden sind ab und zu Schauer drin. Dazu steigen die Höchstwerte auf 21 bis 31 Grad. An der Küste kann es stürmisch werden. Morgen meist sonnig und trocken, maximal um 30 Grad.
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3: Donnerstag, kurz nach 8:30, Peter und Marie im Studio. Was wollt ihr mehr?
4: Ja, hi. Hier bei uns, da gibt's nicht nur den coolen Sound der 80er. Nein, Peter, der ist sowas wie ein wandelndes Musiklexikon. Das ist der Wahnsinn. Der holt Stories aus euren Lieblingssongs raus, die ihr vorher so noch nicht gehört habt. Und eine Pop-Story steht auch hier gleich wieder im Programm für euch.
3: Und heute geht's um einen Song von Erasure. Welcher das sein wird, das erfahrt ihr in ein paar Minuten. Vorher gibt's jetzt The Police, Walking on the Moon.

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1: Eigentlich verkauft Andy Bell Damenschuhe. Doch in Wahrheit will er nichts so sehr wie Sänger werden. Dann liest er in einer Zeitschrift eine Anzeige von Vince Clarke. Der Mitgründer von Depeche Mode und Mastermind von Yazoo sucht 1985 einen Sänger für ein neues Projekt. Andy ist großer Fan von Vince und probt intensiv für das Casting. Doch als er Vince dann im Studio gegenübersteht, verschlägt es Andy die Sprache. Er ist so aufgeregt, dass er Atemnot bekommt und kaum singen kann. Sie versuchten mich zu entspannen, legten mich auf den Boden und erzählten mir Witze. Doch Vince Clarke ließ sich von Andys Aufregung nicht täuschen. So einen Typen mit so einer außergewöhnlichen Stimme, den hatte er gesucht. Andy gewinnt trotz Schwächeanfall das Casting. Zusammen werden sie Erasure. Ihr erster Hit wird sofort international erfolgreich. Sometimes.

0: Bevor die Stunde zu Ende ist, sage ich noch schnell guten Morgen und hab was Besonderes für euch.
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0: Ja, und hier stelle ich euch immer Songs vor, die man sonst im Radio viel zu wenig hört, wie ich zumindest finde. Das sind manchmal Albumtracks, das sind B-Seiten oder einfach Songs, die zwar bekannt sind, aber eben keine richtig großen Hits waren und trotzdem richtig toll sind. Und einen solchen habe ich jetzt rausgesucht. Jermaine Stewart, der hat seine Karriere als Tänzer gestartet in amerikanischen Showmusiksendungen und war dann der Gruppe Charlamagne angehörig als Background-Sänger und Tänzer. Und Mitte der 80er, da ging es Solo weiter und er hatte durchaus einige Hits wie diese.

don't have to take our clothes off und Don't talk dirty to me, das waren seine Hits, aber bei uns komischerweise war ein ganz anderer erfolgreich, nämlich Get Lucky. Der kam 1988 raus und den hören wir jetzt, der kam bei uns bis auf Platz 6. Hier ist Jermaine's

0: Jermaine Stewart, Get Lucky.
1: Das war euer Donnerstag Lost 80s Hit hier bei uns mit einem großartigen Song, der so heute kaum noch im Radio läuft und wir verstehen ehrlich gesagt nicht so richtig, warum. Genau diese Rubrik soll das ändern, denn hier kommen die Titel rein, die ein bisschen wenig Beachtung bekommen haben aus den 80ern. Die Lost 80s gibt's auch am Dienstag und Samstag hier bei uns im Programm.

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1: Im Studio Gisa Weber. Nach dem Drohnenvorfall am Leipziger Flughafen spricht Bundesinnenminister Dobrindt von einem hybriden Anschlagsszenario. Wer dahinter steckt, lasse sich aber noch nicht sagen. Die Sprengstoffdrohne war in der Nähe eines ukrainischen Frachtflugzeugs entdeckt und dann unschädlich gemacht worden. In der Rentendebatte macht Unionsfraktionschef Frei Druck auf Bundessozialministerin Baas. Sie soll im Herbst den Gesetzentwurf vorlegen, sagte Frei der Rheinischen Post. Streit gibt es vor allem um die Rente mit 63. Frei und die Bundesregierung wollen sie eigentlich abschaffen. Immer mehr Ministerpräsidenten sind dagegen. Schon wieder ist eine KI von sich aus in ein fremdes Unternehmen eingedrungen. Diesmal ein Modell des Facebook-Konzerns Meta. Als Ursache wird eine Fehlkonfiguration genannt. Dadurch erhielt die KI unbeabsichtigt Zugang zum Internet. Dicke Überraschung im Tennis. French Open-Sieger Zverev ist beim Masters-Turnier in Montreal schon in Runde 2 gegen den Niederländer Griekspoor rausgeflogen. Für Zverev ist das ein Dämpfer im Kampf um Weltranglistenplatz 1.
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3: Sonne und Wolken gibt es heute Vormittag in vielen Ecken. Nur an der Küste hängen viele Wolken und ab und zu regnet es etwas. Dazu gibt es Sturmböen. Später wird es oft sonnig und trocken. Im Südosten sind kräftige Gewitter möglich mit maximal 21 bis 31 Grad. Morgen meist sonnig. Oben in den Alpen kann sich mal ein Schauer oder ein Gewitter verirren. Höchstwerte bis 30 Grad.
4: 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Ein Stündchen haben wir noch in der Morningshow, kurz nach 9. Schönen guten Morgen.
5: Hallo. Ja, Ferienzeit hier in Deutschland. Ich muss sagen, ich genieße das schon. Ne? Hier und da bekommt man öfter mal einen Parkplatz, wo es sonst ganz schön voll ist. Die Supermärkte sind nicht so voll. Es ist alles irgendwie, sind alle entspannter. Jeder isst mal ein Eis mehr. Die Stimmung ist gut.
4: Ja, ja. Aber apropos Supermarkt. Ich bin letztens tatsächlich im Supermarkt länger geblieben, weil es da so schön klimatisiert war. Das war richtig gut. Angenehm.
5: Ja, oder?
4: Ja, ansonsten natürlich Freibäder, Badeseen, alles voll. Aber so muss das auch sein im Sommer. Das gehört ja irgendwie dazu. 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
5: Und daraus gibt's jetzt natürlich auch einen Song für euch.
4: Ja, Debbie Harry war am Meer und hat gleich einen Song daraus gemacht für ihre Band Blondie. Es geht um Ebbe und Flut. The Tide is High.

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1: Heute am 6. August im Jahr 1984 landet Evelyn Thomas mit High Energy auf Platz 1 der deutschen Singlecharts. Der Song wird zum Top 10 Hit in ganz Europa. Als die größten Fans dieses Songs zeigen sich Vince Clarke und Andy Bell von Erasure und covern den Mega-Hit 10 Jahre später. Höchster Neuzugang in den deutschen Charts an diesem Tag auf Platz 64, das sind Orchestral Maneuvers in the Dark mit Talking Loud and Clear. Und dieser Song steigt in der nächsten Woche dann gleich um

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1: Im Studio Gisa Weber. Eine neue Gefahrenqualität, so Bundesinnenminister Dobrindts Worte mit Blick auf die Sprengstoffdrohne, die am Leipziger Flughafen entdeckt und dann unschädlich gemacht wurde. Er spricht von einem hybriden Anschlagsszenario. Bislang ist völlig unklar, wer dafür verantwortlich ist. Die niedrigen Pegel in deutschen Flüssen, vor allem dem Rhein, sorgen aktuell für eine ganze Reihe an Problemen. Um mögliche Gegenmaßnahmen soll es heute auf einer Konferenz in Bonn gehen. Dazu hat Verkehrsminister Bilger eingeladen. Der BUND kritisiert, dass Umweltverbände nicht dabei sind. Wenn die Rentenreform noch dieses Jahr kommen soll, muss die Rente mit 63 abgeschafft werden. Das hat Unionsfraktionschef Frei jetzt noch einmal betont und nimmt Bundessozialministerin Baas in die Pflicht. Die müsse einen Entwurf vorlegen, der auch die umstrittene Abschaffung enthält. Das sagt Frei der Rheinischen Post. Immer mehr Länder in Europa melden Rekordtemperaturen. In Österreich gab es den zweiten Tag in Folge einen neuen Höchstwert. Knapp 41 Grad wurden im Osten des Landes gemessen. Und auch in der Slowakei war es mit etwas mehr als 41 Grad so heiß wie noch nie.
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3: Sonne und Wolken gibt es heute Vormittag in vielen Ecken. Nur an der Küste hängen viele Wolken und ab und zu regnet es etwas. Dazu gibt es Sturmböen. Später wird es oft sonnig und trocken. Im Südosten sind kräftige Gewitter möglich mit maximal 21 bis 31 Grad. Morgen meist sonnig. Oben in den Alpen kann sich mal ein Schauer oder ein Gewitter verirren. Höchstwerte bis 30 Grad.
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4: Es ist 9:30 in Deutschland. Schönen guten Morgen.
5: Hallo, Peter und Marie hier für euch.
4: Ja, und an dieser Stelle möchte ich doch mal auf einen Geburtstag eingehen. Er war sicherlich der größte Künstler Amerikas in den letzten Jahrzehnten. Ich spreche von Andy Warhol. Und er hat ja nicht nur gemalt und Pop-Art beeinflusst, er war auch ein großer Musikfan, hatte große Verbindungen zu Grace Jones, zu David Bowie, zu vielen, vielen mehr. Andy Warhol starb leider am 22. Februar 87 in New York, aber wir denken heute an ihn, denn heute wäre Andy Warhol 98 Jahre geworden.

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2: Ja, und wir hören Musik von einem Musiker, der unter diesem Namen leider nicht mehr auftritt. Terence Trent D'Arby, er heißt ja jetzt Ananda Maitreya. Und leider ist nicht mehr so ganz viel von ihm zu hören, obwohl er damals als wirklicher Superstar gehandelt wurde. Einer seiner größten Hits, den hören wir jetzt im 3 Coins in a Fountain Mix. Seid gespannt. Es ist die Maxi-Version von Wishing.

0: Ja, so langsam geht die Morning Show zu Ende. Das war ein Minute Work. Who can it be now? Aber eine Meldung haben wir hier noch.
1: Jawohl, hi, 80s ist an mit Peter und Marie.
0: Und jetzt geht's um eine 80er Großfamilie, kann man so sagen. Das war ja in 80ern durchaus üblich, dass Geschwister Musik machen, also Jackson 5, Pointer Sisters, Sister Sledge. Aber bei uns geht's um die Familie DeBarge.
1: Genau, da waren es auch eine ganze Menge Kids. 8 Kinder an der Zahl und sie kamen aus Detroit und sind der Musik verfallen, könnte man sagen.
0: Ja, verfallen sind sie leider auch dem Alkohol und den Drogen. Das war in der Familie leider sehr gängig. Wir hoffen, dass es jetzt ein bisschen besser ist. Randy hat heute ja Geburtstag.
1: Er wird 68 Jahre alt und man muss wirklich sagen, das ist ja schon ein stolzes Alter. Also möchte ich mal behaupten, er hat auch seine Gewohnheiten rund um die Drogen vielleicht ein bisschen in den Griff bekommen.
0: Ja, das wünschen wir ihm zumindest. Er hat Familie, 5 Kinder und eine nette Frau. Also insofern hoffentlich geht das andere auch noch gut. Und wir spielen natürlich den ganzen Familienclan hierzu. Randys Geburtstag, hier sind DeBarge und Rhythm of the Night.

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1: Im Studio Gisa Weber. Nach dem Drohnenvorfall am Leipziger Flughafen spricht Bundesinnenminister Dobrindt von einem hybriden Anschlagsszenario. Wer dahinter steckt, lasse sich aber noch nicht sagen. Die Sprengstoffdrohne war in der Nähe eines ukrainischen Frachtflugzeugs entdeckt und dann unschädlich gemacht worden. Der neue Bundesverkehrsminister Bilger will heute über Maßnahmen gegen das Niedrigwasser vor allem im Rhein sprechen. Er hat Experten zu einer Konferenz nach Bonn eingeladen. Kritik gibt es im Vorfeld vom BUND. Dass keine Umweltorganisation dabei ist, zeige, dass die Bundesregierung die eigentlichen Probleme verkennt. In der Rentendebatte macht Unionsfraktionschef Frei Druck auf Bundessozialministerin Baas. Sie soll im Herbst den Gesetzentwurf vorlegen, sagte Frei der Rheinischen Post. Streit gibt es vor allem um die Rente mit 63. Frei und die Bundesregierung wollen sie eigentlich abschaffen. Immer mehr Ministerpräsidenten sind dagegen. Reste einer SpaceX-Rakete sind auf dem Mond eingeschlagen. Das haben europäische Wissenschaftler jetzt bestätigt. Es handelt sich dabei um ein etwa 4 Tonnen schweres Trümmerteil, das 1,5 Jahre durchs All geflogen war. Solche Einschläge gelten als Gefahr für eine mögliche Basis auf dem Mond.
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2: Sonne und Wolken gibt es heute Vormittag in vielen Ecken. Nur an der Küste hängen viele Wolken und ab und zu regnet es etwas. Dazu gibt es Sturmböen. Später wird es oft sonnig und trocken. Im Südosten sind kräftige Gewitter möglich mit maximal 21 bis 31 Grad. Morgen meist sonnig. Oben in den Alpen kann sich mal ein Schauer oder ein Gewitter verirren. Höchstwerte bis 30 Grad.
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4: Schön, dass ihr uns anhabt. Kurz nach 10 haben wir es. Ich bin Torte. Kommt wunderbar in den Donnerstagvormittag mit guter Laune durch den coolen Sound der 80er. Dafür sorgen jetzt die Jeremy Days aus Hamburg mit ihrem 88er-Hit Rome Wasn't Built in a Day.

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1: Ein obsessiver Stalker und eine Liebeserklärung. Das ist die Geschichte zu Every Breath You Take von The Police. Hättet ihr gewusst, dass der Song gar nicht so romantisch ist, wie ihr wahrscheinlich dachtet? Der Frontmann Sting schrieb das Lied als Abrechnung nach der Scheidung von seiner ersten Frau. Er gibt zu, Every Breath You Take ist ein hässliches kleines Lied. Erfolgreich wurde der Stalker-Song trotzdem. Sogar einen Grammy gab's für das gemeine Werk.

Whitney Houston mit How Will I Know bei 80s. Von der tollen Soul-Ikone könnt ihr Dienstag online ein Stück Whitney-Geschichte ersteigern. Bei Julian's Auctions in Los Angeles kommen dann 54 persönliche Erinnerungsstücke unter den Hammer. Von Bühnenoutfits bis hin zu Alltagsgegenständen. Was braucht man am Strand? Sonnenbrille, Sonnencreme, Badelaken und coole Sommermusik aus den 80ern, wie hier jetzt aus unserem App und Web Summer Radio. Hier sind Rigera für euch mit

0: Value von 81 erstmals als Audio Blu-ray, neu von Steven Wilson in Dolby Surround Super Sound abgemischt. Und neben der Standardausgabe gibt's dann auch eine Deluxe Edition mit 4 LPs voller Live-Aufnahmen, Demos, Raritäten und Remixen. Ja, und schon am 19. November folgt das nächste Highlight. Phil Collins versteigert da nämlich bei einer Benefiz-Auktion in Los Angeles erstmals hunderte von Erinnerungsstücken aus seiner Karriere. Darunter sind sein legendäres Live-Aid-Outfit, handgeschriebene Songtexte, signierte Instrumente und viele weitere Sammlerstücke. Der komplette Erlös geht an den King's Trust, der sich für junge Menschen in prekären Lebenssituationen einsetzt.
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ist an. Schönen Donnerstag für euch at work, im Büro, auf der Baustelle oder in eurem Sommerurlaub bei eurer Geburtstagsfeier mit der Family. Dazu jetzt ein Song aus unserem Party-Radio. Könnt ihr jederzeit rund um die Uhr streamen über unsere kostenlose Sender-App oder online auf 80s80s.de. Darüber habt ihr jederzeit 24/7 nonstop die coolsten Party-Hits der 80er am Start. Wie hier jetzt Duran Duran mit The Reflex.

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1: Im Studio Gisa Weber. Eine neue Gefahrenqualität, so Bundesinnenminister Dobrindts Worte mit Blick auf die Sprengstoffdrohne, die am Leipziger Flughafen entdeckt und dann unschädlich gemacht wurde. Er spricht von einem hybriden Anschlagsszenario. Bislang ist völlig unklar, wer dafür verantwortlich ist. Verkehrsminister Bilger denkt in Sachen Niedrigwasser darüber nach, das Sonntagsfahrverbot für Lkw zu lockern. Wenn der Verkehr auf dem Rhein zum Erliegen kommen sollte, müsse man schauen, ob man auf Straße oder Schiene ausweichen könne, sagte er der Bild. Für heute hat er zu einem Spitzengespräch nach Bonn geladen. In genau einem Monat sind mehr als 1,5 Millionen Menschen in Sachsen-Anhalt zur Landtagswahl aufgerufen. Und wer noch unentschlossen ist, kriegt ab heute eine Entscheidungshilfe. Am Mittag geht der Wahlomat online. Darüber kann man seine eigenen Antworten auf landesbezogene Fragen mit denen der Parteien vergleichen. Die FIFA-Spitze stellt sich weiter geschlossen hinter ihren Präsidenten Infantino. Das hat der Fußballweltverband nach einem Krisentreffen in Marokko klargestellt. Infantino wollte Teil der WM an private Investoren verkaufen. Die UEFA drohte mit Boykott. Mittlerweile sind die Pläne vom Tisch. 80s
2: 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Sonnig bis wolkig ist es gerade. An der Küste hängen viele Wolken und es kann auch mal ein bisschen regnen. Später wird das eher zu einzelnen Schauern. Sonst bleibt's oft trocken, im Südosten sind aber teils kräftige Gewitter drin. Die Höchstwerte liegen heute je nach Ecke bei 21 bis 31 Grad. Morgen meist sonnig und trocken, maximal um 30 Grad.
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4: Kurz nach 11 kommt super durch den Donnerstagvormittag. Ich bin Torte. Einige von euch sitzen sicher noch gemütlich am Frühstückstisch im Sommerurlaub und schmieden gerade Pläne, was man so noch unternehmen kann. Ich hätte da einen coolen Tipp für euch. Kommt mit zum Finale unserer Movies on the Beach Tour. Heute in einer Woche auf der Insel Usedom. Wie ihr for free dabei seid und was euch bei unserer Beachparty alles erwartet, erfahrt ihr in einer guten Viertelstunde.

0: Wahnsinn, was Musik für eine Power in einem wecken kann.
1: Dirk Darmstädter von den Jeremy Days über Tears for Fears. Schaut.
2: Erstmal, der Song ist schon mal so toll, auch in seiner Einfachheit auch, weil es ist ja immer nur der gleiche Chord Change. Und der Sound ist monumental. Man will einfach nur mitsingen und auf die Straße laufen und seine Fäuste nach oben. Für mich so ein übergeordneter Protestsong. Und das ist ja was Musik auch machen kann. Es muss ja gar nicht im Text so vorhanden sein. Musik kann einen frei machen und kann einem Kräfte geben, die man gar nicht wusste, dass man sie hat.
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0: 80s, 80s hier, schön, dass ihr dabei seid. Mit etwas Glück seid ihr auch heute in einer Woche hier dabei.
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0: Ja, wir feiern mit euch das Finale unserer Movies on the Beach Tour. 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Neben den coolen Summer Beats, aufgelegt von DJ-Kollege George, leckeren Drinks und Food sowie unserer Spiele- und Merch-Area chillt ihr ganz gemütlich in den Sonnenuntergang, bevor ihr dann den 80er Kulttanzfilm Dirty Dancing guckt. Dafür gibt es keine Karten zu kaufen, nur zu gewinnen, online bei uns auf 80s80s.de und angemeldet hat sich auch Steven Gonsior aus Berlin. Hallo!
2: Ich grüße dich!
0: Welchen Stellenwert haben die 80er für dich?
2: Oh, einen ganz großen. Ich bin in den 80ern groß geworden.
0: Okay, hast du Lieblingsact, Band der 80s?
2: Eigentlich 80s komplett alles durch.
0: Okay. An Dirty Dancing bist du ja sicher auch nicht vorbeigekommen, wie oft schon gesehen?
2: Durch meine Frau schon im zweistelligen Bereich, ja.
0: Aber du hast ihn bestimmt noch nicht am Strand mit Blick auf die Ostsee am Strand von Heringsdorf gesehen.
2: Mit Sicherheit nicht, deswegen habe ich mich auch beworben bei euch.
0: Und das hat sich gelohnt. Du bist dabei bei Movies on the Beach auf Usedom heute in einer Woche.
2: Super, das ist ja klasse. Mega, toll, freue ich mich.
0: Wen bringst du mit?
2: Meine Frau natürlich.
0: Sehr schön.
2: Also ich rufe sie jetzt sofort an auf Arbeit.
0: Das wird ein Erlebnis für sie, ne?
2: Aber definitiv, definitiv. Also ja. Wir haben gestern schon gefiebert und ja, dass es vielleicht klappen könnte und es hat geklappt, wunderbar.
0: Super, viel Spaß in Heringsdorf auf Usedom mit 80s, 80s und dem coolen Sound der 80er jetzt mit Cold Cut und Lisa Stansfield, People Hold On.
2: Jawohl, danke dir.

und neu dabei The Smiths. This Charming Band. 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
1: Heute am 6. August im Jahr 1984 landet Evelyn Thomas mit High Energy auf Platz 1 der deutschen Singlecharts. Der Song wird zum Top 10 Hit in ganz Europa. Als die größten Fans dieses Songs zeigen sich Vince Clarke und Andy Bell von Erasure und covern den Mega-Hit 10 Jahre später. Höchster Neuzugang in den deutschen Charts an diesem Tag auf Platz 64, das sind Orchestral Maneuvers in the Dark mit Talking Loud and Clear, und dieser Song steigt in der nächsten Woche dann

Simply Red, Holding Back the Years bei 80s 80s. Mehr so schöne Balladen genießt ihr auch rund um die Uhr in unserem Love Radio auf 80s80s.de oder über unsere kostenlose Sender-App. Darüber kommt ihr jeweils zu 34 tollen Stream-Radios, so auch zum Deutsch-Radio, ausschließlich nur mit den besten 80s-Hits auf Deutsch. Daraus jetzt Heinz-Rudolf Kunze, der morgen Abend in Würselen bei Aachen auf der Freilichtbühne Burg Wilhelmstein steht, Samstag dann in Saarburg beim Kaserne Open Air. Und da gibt's dann jeweils schön zum Mitsingen sein 85er-Hit Dein ist mein ganzes Herz.

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1: Im Studio Gisa Weber. Nach dem Drohnenvorfall am Leipziger Flughafen spricht Bundesinnenminister Dobrindt von einem hybriden Anschlagsszenario. Wer dahinter steckt, lasse sich aber noch nicht sagen. Die Sprengstoffdrohne war in der Nähe eines ukrainischen Frachtflugzeugs entdeckt und dann unschädlich gemacht worden. Die niedrigen Pegel in deutschen Flüssen, vor allem dem Rhein, sorgen aktuell für eine ganze Reihe an Problemen. Um mögliche Gegenmaßnahmen soll es heute auf einer Konferenz in Bonn gehen. Dazu hat Verkehrsminister Bilger eingeladen. Der BUND kritisiert, dass Umweltverbände nicht dabei sind. In Deutschland sind in diesem Jahr bislang über 260 Menschen bei Badeunfällen ums Leben gekommen. Das sind 15 mehr als im gleichen Vorjahreszeitraum. Vor allem im Juni gab es nach Angaben der Deutschen Lebensrettungsgesellschaft einen dramatischen Anstieg. Dicke Überraschung im Tennis. French Open-Sieger Zverev ist beim Masters-Turnier in Montreal schon in Runde 2 gegen den Niederländer Griekspoor rausgeflogen. Für Zverev ist das ein Dämpfer im Kampf um Weltranglistenplatz 1.
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3: Sonnig bis wolkig ist es gerade. An der Küste hängen viele Wolken und es kann auch mal ein bisschen regnen. Später wird das eher zu einzelnen Schauern. Sonst bleibt's oft trocken. Im Südosten sind aber teils kräftige Gewitter drin. Die Höchstwerte liegen heute je nach Ecke bei 21 bis 31 Grad. Morgen meist sonnig und trocken, maximal um 30 Grad.
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4: Und das täglich unter der Woche. Schön, dass ihr dabei seid. Ich bin Torte. Zur schönsten Pause des Tages jetzt wieder drei großartige Maxi-Singles. Maxi Nummer 3 kommt dann mal wieder von euch als Musikwunsch. Heute von Ilka Krause. Ilka wünscht sich einen genialen Sommerhit zum Mitsingen. Welcher das ist, erfahrt ihr nach der Maxi. Break Every Rule von Tina Turner. Vorher noch eine der kommerziell erfolgreichsten Singles des britischen Synthie-Pops von 1980. Hier kommen Visage mit Fade to Grey in der Maxi-Version.

80s hier. Wir sind mittendrin, gerade in der Maxi-Pause. Das ist jeden Mittag ab kurz nach 12 unter der Woche unser täglicher Ausflug ins Maxi-Radio. Darüber genießt ihr auf 80s.de und in unserer Sende-App Maxis Nonstop. Mittags hier mal 3 Exemplare daraus und dazu gehören auch immer wieder eure Maxi-Musikwünsche, die ihr mir schicken könnt. Ganz einfach auch über App oder Web. So wünscht sich heute Ilka Krause für ihre Mittagspause den Italo-Disco- und Sommerhit-Klassiker von 1985. Schön zu mitsingen. Hier ist Tarzan Boy von Baltimore in der 80s.

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gibt neue David Bowie-Schätze. Ja, für die Bowie-Fans wird's im Herbst wirklich spannend. Am 18. September nämlich erscheint David Bowie – The Shell Tell Me Recordings mit 10 bislang unveröffentlichten Songs aus dem Jahr 1965. Damals trat Bowie noch unter dem Namen Davy Jones auf, war mit seinem

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Eure Lieblingstracks des coolsten Musikjahrzehnts hört ihr auch 24-7 aufgeteilt in 34 Stream-Radios nach Musikstilen und Genres. 5 Radios davon sind reine Artist-Radios. Da findet ihr das Depeche Mode Radio, das Bowie Radio, Prince, Queen und das Jackson Radio. Daraus hier jetzt der King of Pop zusammen mit Stevie Wonder und Just Good Friends.

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1: Im Studio Gisa Weber. Der Mann, der bei einer Verdi-Demo in München eine Mutter und ihr Kind mit einem Auto getötet hat, muss lebenslang hinter Gitter. Das Bayerische Oberlandesgericht stellte auch die besondere Schwere der Schuld fest. Er kann nach 15 Jahren voraussichtlich also nicht auf Bewährung raus. Eine neue Gefahrenqualität, so Bundesinnenminister Dobrindts Worte mit Blick auf die Sprengstoffdrohne, die am Leipziger Flughafen entdeckt und dann unschädlich gemacht wurde. Er spricht von einem hybriden Anschlagsszenario. Bislang ist völlig unklar, wer dafür verantwortlich ist. Die niedrigen Pegel in deutschen Flüssen, vor allem dem Rhein, sorgen aktuell für eine ganze Reihe an Problemen. Um mögliche Gegenmaßnahmen soll es heute auf einer Konferenz in Bonn gehen. Dazu hat Verkehrsminister Bilger eingeladen. Der BUND kritisiert, dass Umweltverbände nicht dabei sind. In der Fußball-Bundesliga bahnt sich ein Rekordtransfer an. RB Leipzig und Real Madrid sind sich über einen Wechsel von Yann Diomandé einig. Die Spanier zahlen für den Spieler aus der Elfenbeinküste bis zu 140 Millionen Euro.
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3: Sonne und Wolken gibt es gerade, an der Küste dagegen eher viele Wolken und auch mal Regen, der später eher in einzelne Schauer übergeht. Dazu wird es ziemlich warm, die Höchstwerte liegen zwischen 21 und 31 Grad und an der Küste kann es mit Sturmböen ruppig werden. Morgen meist sonnig, im Norden mehr Wolken, maximal bis 30 Grad.
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5: Kurz nach eins, schön, dass ihr weiter dabei seid. Ich bin Torte. Ihr genießt vielleicht gerade noch die Mittagssonne in eurer Mittagspause. Herrliches Sommerfeeling genießt ihr auch rund um die Uhr über unser App und Web Summer Radio mit den coolsten Sommerhits der 80er wie hier jetzt. Bananarama mit Venus.

0: Studio, sang und siegte. Was für eine geile Nummer. Thomas Anders von Modern Talking über Aretha Franklin. Who's Zooming Who?
1: Ich habe mal mit einem Produzenten zusammengearbeitet, der auch sie aufgenommen hat. Und es war gigantisch. Ganz bildlich erzählt, es war Wintertag. Im Studio warten alle gespannt auf Aretha Franklin und das Management. Und man guckt raus und es fuhr ein Rolls-Royce vor. Und Aretha Franklin stieg aus in einem weißen Nerz, kam ins Studio, begrüßte jeden und hat gesagt, okay, was ist der Song? Und sie hat sich den Song vorspielen lassen, ging ins Studio, sang einmal den Song, nahm ihren Nerzmantel und ging wieder ins Auto. Der Manager nur, Aretha has sung.

0: Taylor Dane mit ihrer Debütsingle, die 1987 zum Welthit wurde. Tell It To My Heart war 80s 80s. Nicht jeder 80s Star hatte so Glück mit der Hitkarriere, aber dafür gibt es ja
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0: Jeden Dienstag, Donnerstag und Samstag stellt euch Morgenmann und Musikexperte Peter Illmann 80s Tracks vor, die eher in der Versenkung verschwunden sind und kaum noch im Radio laufen. Und da hat Peter heute was von
2: Jermaine Stewart. Der hat seine Karriere als Tänzer gestartet in amerikanischen Showmusiksendungen und war dann der Gruppe Charlamagne angehörig als Background-Sänger und Tänzer. Und Mitte der 80er, da ging's solo weiter und er hatte durchaus einige Hits wie diese.

don't have to take our clothes off und Don't talk dirty to me, das waren seine Hits, aber bei uns komischerweise war ein ganz anderer erfolgreich, nämlich Get Lucky. Der kam 1988 raus und den hören wir jetzt, der kam bei uns bis auf Platz 6. Hier ist Jermaine.

neu dabei? Duran Duran. Save a Prayer. Reingevotet von Nina aus Düsseldorf über die 80s 80s App.

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1: Heute am 6. August im Jahr 1984 landet Evelyn Thomas mit High Energy auf Platz 1 der deutschen Singlecharts. Der Song wird zum Top 10 Hit in ganz Europa. Als die größten Fans dieses Songs zeigen sich Vince Clarke und Andy Bell von Erasure und covern den Mega-Hit 10 Jahre später. Höchster Neuzugang in den deutschen Charts an diesem Tag auf Platz 64, das sind Orchestral Maneuvers in the Dark mit Talking Loud and Clear und dieser Song steigt in der nächsten Woche.

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Ihr hört den coolen Sound der 80er. 80s, 80s hier. Kommt entspannt weiter durch den Donnerstag. Genießt das Wetter und dazu jetzt ein Song aus unserem Yachtrock-Radio. Das findet ihr wie noch 33 weitere Streaming-Radios ganz einfach in unserer kostenlosen Sender-App und auf 80s80s.de. Über das Yachtrock-Radio taucht ihr ein in den entspannten, seidigen West Coast-Sound der 80er. Daraus jetzt Foreigner mit ihrer Powerballade Waiting for a Girl Like You.

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1: Im Studio Lisa Schwarzkopf. Der Mann, der bei einer Verdi-Demo in München eine Mutter und ihr Kind mit einem Auto getötet hat, muss lebenslang hinter Gitter. Das Bayerische Oberlandesgericht stellte auch die besondere Schwere der Schuld fest. Er kann nach 15 Jahren voraussichtlich also nicht auf Bewährung raus. Das Flugzeug, neben dem die Sprengstoffdrohne am Leipziger Flughafen gefunden wurde, hatte Munition geladen. Das berichtet unter anderem die Süddeutsche Zeitung. Wer hinter dem mutmaßlichen fehlgeschlagenen Anschlag steckt, ist währenddessen weiter unklar. In der Demokratischen Republik Kongo breitet sich das Ebola-Virus weiter ungewöhnlich schnell aus. Rund 1.800 Menschen sind seit Mai daran gestorben. Die USA haben jetzt 210 Millionen Euro zur Ebola-Bekämpfung bereitgestellt. Reste einer SpaceX-Rakete sind auf dem Mond eingeschlagen. Das haben europäische Wissenschaftler jetzt bestätigt. Es handelt sich dabei um ein etwa 4 Tonnen schweres Trümmerteil, das anderthalb Jahre durchs All geflogen war. Solche Einschläge gelten als Gefahr für eine mögliche Basis auf dem Mond.
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2: Sonne und Wolken gibt es gerade, an der Küste dagegen eher viele Wolken und auch mal Regen, der später eher in einzelne Schauer übergeht. Dazu wird es ziemlich warm, die Höchstwerte liegen zwischen 21 und 31 Grad und an der Küste kann es mit Sturmböen ruppig werden. Morgen meist sonnig, im Norden mehr Wolken, maximal bis 30 Grad.
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4: Kurz nach zwei kommt super schon in den Donnerstagnachmittag. Ich bin Torte. 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

0: 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Eurythmics, Sex Crime, 1984.
1: Als die Eurythmics den Soundtrack für den Film 1984 komponierten, geht etwas richtig schief. Der Regisseur des Films, Michael Radford, erfährt nicht, dass die Band mit ihrem Werk fertig ist. Also beauftragt er zur Sicherheit einen anderen Komponisten. Das Resultat? Ein Film, zwei Soundtracks und jede Menge Ärger. Am Ende erscheinen zwei Versionen des Films, eine mit, eine ohne die Musik von Annie Lennox und Dave Stewart. Den Fans ist der Ärger völlig egal. Sex Crime 1984 wird trotzdem ein Nummer 1.

0: kommt super durch den Donnerstag und kommt mit heute genau in einer Woche zu
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0: Ja, wir feiern mit euch das Finale unserer Movies on the Beach Tour nach Köln und Frankfurt. 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Sag mal, welchen Stellenwert haben die 80er für dich?
2: Oh, einen ganz großen. Ich bin in den 80ern groß geworden.
0: Okay, hast du Lieblingsact, Band der 80s?
2: Eigentlich 80s, komplett alles durch.
0: Okay. An Dirty Dancing bist du ja sicher auch nicht vorbeigekommen. Wie oft schon gesehen?
2: Durch meine Frau schon im zweistelligen Bereich, ja.
0: Aber du hast ihn bestimmt noch nicht am Strand mit Blick auf die Ostsee am Strand von Heringsdorf gesehen.
2: Mit Sicherheit nicht, deswegen habe ich mich auch beworben bei euch.
0: Und das hat sich gelohnt. Du bist dabei bei Movies on the Beach auf Usedom heute in einer Woche.
2: Super, das ist ja klasse. Mega, toll, freue ich mich.
0: Wen bringst du mit?
2: Meine Frau natürlich.
0: Sehr schön.
2: Also ich rufe sie jetzt sofort an auf Arbeit.
0: Das wird ein Erlebnis für sie, ne?
2: Aber definitiv. Also ja. Wir haben gestern schon gefiebert und ja, dass es vielleicht klappen könnte und es hat geklappt, wunderbar.
0: Super, viel Spaß in Heringsdorf. Heringsdorf auf Usedom mit 80s 80s und dem coolen Sound der 80er jetzt aus unserem App und Web Summer Radio. Hier sind die Four Tops mit Loco in Acapulco.
2: Ich danke dir, Leute. Ciao, ciao.

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1: Udo Lindenberg öffnet seine Panikzentrale, ja ein Muss für alle Udo-Fans im Rock'n'Pop-Museum. In Udos Geburtsstadt Grunau gibt's jetzt nämlich ganz private Einblicke in das Leben des Panikrockers. Zum 80. Geburtstag wurde sein originales Hotelzimmer aus dem Hamburger Atlantik aufgebaut, inklusive rotem Ledersofa, Spiegel an der Decke und vielen persönlichen Details. Da lebte Udo von 2009 bis 24, empfing Gäste und malte seine berühmten Bilder, die Liquirelle. Die Ausstellung Udo L. wohnt im Hotel läuft noch bis Ende des Jahres. Und noch eine gute Nachricht für alle Udo-Fans. In Berlin gibt es ab dem 17. Oktober eine zweistündige Panikbus-Tour auf den Spuren der Rocklegende. Bei 4 Abfahrtszeiten geht es um Musikgeschichten und viele Stationen werden abgeklappert auf Udos bewegter Karriere mit dem Sonderbus, also quer durch die Hauptstadt.
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vor den Simpsons mit ihrem R&B Soul Pop Hit Solid bei 80s 80s. 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So auch das Italo Disco Radio mit dem besonderen Synthi Disco Sound der 80er. Und da lieferte 1984 das italienische Italo Disco Projekt Fun Fun europaweit ordentlich Fun mit ihrem Hit Give Me Your Love.

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1: Im Studio Lisa Schwarzkopf. Im Prozess um den tödlichen Autoanschlag auf eine Münchner Verdi-Demo ist der Täter zu lebenslanger Haft verurteilt worden. Das Gericht stellte außerdem die besondere Schwere der Schuld fest. Eine frühzeitige Entlassung auf Bewährung ist damit so gut wie vom Tisch. Der 25-Jährige hatte eine Mutter und ihr Kind getötet. Der mutmaßliche fehlgeschlagene Drohnenanschlag am Leipziger Flughafen hätte offenbar größere Ausmaße annehmen können als bisher gedacht. Das Flugzeug, neben dem die Sprengstoffdrohne gefunden wurde, hatte Munition geladen. Das berichtet unter anderem die Süddeutsche Zeitung. Wer dahinter steckt, ist weiter unklar. In Deutschland sind in diesem Jahr bislang über 260 Menschen bei Badeunfällen ums Leben gekommen. Das sind 15 mehr als im gleichen Vorjahreszeitraum. Vor allem im Juni gab es nach Angaben der Deutschen Lebensrettungsgesellschaft einen dramatischen Anstieg. In der Fußball-Bundesliga bahnt sich ein Rekordtransfer an. RB Leipzig und Real Madrid sind sich über einen Wechsel von Yann Diomande einig. Die Spanier zahlen für den Spieler aus der Elfenbeinküste bis zu 140 Millionen Euro.
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3: Sonnig bis wolkig ist es heute Nachmittag in vielen Ecken. An der Küste hängen aber ordentlich Wolken und es kann auch mal regnen. Dazu sind da Sturmböen drin. Sonst bleibt's meist trocken, später können im Südosten kräftige Gewitter aufziehen. Dazu werden es je nach Ecke 22 bis 31 Grad. Morgen oft sonnig, im Norden mehr Wolken, maximal bis 30 Grad.
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5: Am Donnerstag Nachmittag, hoffe alles gesund, munter, glücklich bei euch soweit. Meisten wahrscheinlich auch noch bei der Arbeit oder in den Ferien, wo auch immer. Schön, dass ihr dabei seid. Gleich gehen hier die nächsten exklusiven Tickets für Movies on the Beach über den Tisch. Alle Infos dazu bei uns natürlich online. Aber rein in die Stunde geht es jetzt erstmal mit Sommerlaune von Beagle Music Limited aus unserem Summer Radio online und in der App.

0: 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Reinhold Heil von Spliff über Howard Jones. What is Love?
1: Howard Jones mal live gesehen, ich glaube im Quartier Latin. Er alleine natürlich mit Synthesizern und Drumcomputern und hat keine Bandmaschine gehabt, so wie ich die Sache sehe, sondern hatte das alles im Griff und hat diese unglaublichen Vokalparts gesungen selber. Und das hat mich völlig fertig gemacht, weil ich gedacht habe, das sowas könnte ich nie im Leben, obwohl ich diese Musik gerne machen würde, auch solche Songs gerne schreiben würde, aber dann mich auf die Bühne stellen, ich würde in die Hose machen. Und das hat er da Tour after Tour oder so, hat er das durchgezogen und deswegen einer der von mir am meist bewunderten Menschen aus der britischen Szene aus den 80ern. 80s.

0: 80s, Donnerstag, Feierabend, Endspurt. 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
1: Heute am 6. August im Jahr 1984 landet Evelyn Thomas mit High Energy auf Platz 1 der deutschen Singlecharts. Der Song wird zum Top 10 Hit in ganz Europa. Als die größten Fans dieses Songs zeigen sich Vince Clarke und Andy Bell von Erasure und covern den Mega-Hit 10 Jahre später. Höchster Neuzugang in den deutschen Charts an diesem Tag auf Platz 64, das sind Orchestral Maneuvers in the Dark mit Talking Loud and Clear und dieser Song steigt in der nächsten Woche

80s, 80s am Donnerstagnachmittag, jetzt mit Musik aus unserem Funk and Soul Radio online und in der App von Chaka Khan. Eine Lady, die sich von den ganz großen Konzerttouren verabschiedet hat, so wie es auch viele andere 80s Stars gemacht haben, aber weiter aktiv ist. Gerade eben, jetzt im Juni, kam ja auch eine neue Nummer raus, gemeinsam mit Snoop Doggy Dogg. Im Allgemeinen allerdings behält sie sich vor, dem guten Oldschool zu frönen. Das machen wir jetzt auch mit ihrer Band Rufus und Chaka Khan, Ain't Nobody.

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1: Im Studio Lisa Schwarzkopf. Der Mann, der bei einer Verdi-Demo in München eine Mutter und ihr Kind mit einem Auto getötet hat, muss lebenslang hinter Gitter. Das Bayerische Oberlandesgericht stellte auch die besondere Schwere der Schuld fest. Er kann nach 15 Jahren voraussichtlich also nicht auf Bewährung raus. Bekommt Deutschland zum ersten Mal eine Frau als Staatsoberhaupt? Auch führende Unionspolitiker sind dafür, dass Bundespräsident Steinmeier eine Nachfolgerin bekommen soll. Unionsfraktionschef Frei sagte den Funke-Zeitungen, er würde sich das wünschen. Im Schwarzen Meer ist offenbar ein Frachtschiff einer deutschen Reederei von russischen Drohnen schwer beschädigt worden. Das berichtet die Bild-Zeitung. Das Schiff fährt unter der Flagge Liberias. Deutsche Besatzungsmitglieder sollen nicht an Bord gewesen sein. Reste einer SpaceX-Rakete sind auf dem Mond eingeschlagen. Das haben europäische Wissenschaftler jetzt bestätigt. Es handelt sich dabei um ein etwa 4 Tonnen schweres Trümmerteil, das 1,5 Jahre durchs All geflogen war. Solche Einschläge gelten als Gefahr für eine mögliche Basis auf dem Mond.
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3: Sonnig bis wolkig ist es heute Nachmittag in vielen Ecken. An der Küste hängen aber ordentlich Wolken und es kann auch mal regnen. Dazu sind da Sturmböen drin. Sonst bleibt's meist trocken, später können im Südosten kräftige Gewitter aufziehen. Dazu werden es je nach Ecke 22 bis 31 Grad. Morgen oft sonnig, im Norden mehr Wolken, maximal bis 30 Grad.
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5: Kurz nach 16 Uhr, ich bin George. Grüße euch herzlich, hoffe alle schick, gesund und munter soweit. Ich weiß nicht, wie das bei euch ist, ob ihr gerne durch fremde Städte spaziert und auf Entdeckungstour geht. Ich mache das super gerne. Ich finde Städtereisen immer sehr erbaulich, inspirierend. Sting kommt in New York nicht ganz so hundertprozentig klar, merke ich. Hören wir uns gleich mal an, aber erstmal Madonna und den Start macht Irene Cara.

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1: New York, die Stadt, in der alles möglich ist, denke ich zumindest oft. Sting singt jedoch im Englishman in New York von einem Mann, der in den Big Apple zieht und sich ausgegrenzt fühlt. Auch wenn es eigentlich um den Autoren Quentin Crisp geht, ähnlich allein fühlt sich auch Sting, als er zum ersten Mal länger in New York war. Um sein Heimweh ein wenig zu stillen, ging er in englische Pubs und schaute dort Fußball. Auch wenn Heimweh nichts Schönes ist, ohne dieses Gefühl hätte es Englishman in New York wohl nie gegeben.

Großartige Lady der 80s, Samantha Fox, ist auch auf Fotos bei Facebook öfters mal zu sehen. Gemeinsam bei Partys mit Sabrina und auch mit Kim Wilde. Also die 80s Damenklicke scheint groß zu sein. Weiter durch die 80s geht es jetzt mit einem Song aus unserem Summer Radio. Fans wissen auch, der Song ist auch in unserem Italo Disco Radio zu finden. Allgemein, sag ich mal, in unserer Summer Selection online und in der App. Tony Esposito aus dem Jahr 1984. Ich erinnere noch den Auftritt bei, ich glaube, Tommys Pop Show ganz in weiß. Sommerlich, Kalim.

Phil Collins, es gibt einen Doppelpack für die Fans im Herbst. Ja, es wird ein spannender Herbst für alle Phil-Fans. Am 18. September nämlich erscheint das Kultalbum Face Value von 81 erstmals als Audio-Blu-ray. Neu von Steven Wilson in Dolby Surround Super Sound abgemischt. Und neben der Standardausgabe gibt's dann auch eine Deluxe Edition mit 4 LPs voller Live-Aufnahmen, Demos, Raritäten und Remixen. Ja, und schon am 19. November folgt das nächste Highlight. Phil Collins versteigert da nämlich bei einer Benefiz-Auktion in Los Angeles erstmals hunderte von Erinnerungsstücken aus seiner Karriere. Darunter sind sein legendäres Live-Aid-Outfit, handgeschriebene Songtexte, signierte Instrumente und viele weitere Sammlerstücke. Der komplette Erlös geht an den King's Trust, der sich für junge Menschen in prekären Lebenssituationen einsetzt. 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

80s, 80s, ich bin George, ich grüße euch mit einem ganz heißen Tipp. Ich weiß, ihr Stammhörer werdet jetzt wahrscheinlich gähnen, ja, aber müsst ihr jetzt mal durch, weil viele, die neu dazugekommen sind, wissen wahrscheinlich noch gar nicht, dass wir weit über 30 spezielle Radios noch zusätzlich online und in der App haben. Da bekommt ihr euren Musikgeschmack, euren Lieblingsartist 24/7, also gerne mal reinhören. Zum Beispiel auch unser Radio für die deutschsprachigen Songs der 80er. Daraus habe ich mir jetzt mal Hubert K. rausgepickt mit seinem Engel 07.

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1: Im Studio Lisa Schwarzkopf. Im Prozess um den tödlichen Autoanschlag auf eine Münchner Verdi-Demo ist der Täter zu lebenslanger Haft verurteilt worden. Das Gericht stellte außerdem die besondere Schwere der Schuld fest. Eine frühzeitige Entlassung auf Bewährung ist damit so gut wie vom Tisch. Der 25-Jährige hatte eine Mutter und ihr Kind getötet. Der Bund will Unternehmen helfen, die wegen des Niedrigwassers in den Flüssen ihre Transportketten über Wasser umstellen müssen. Verkehrsminister Bilger plant unter anderem Ausnahmen vom Sonntagsfahrverbot für Lkw. Langfristig sollen sowohl Schiffe als auch Infrastruktur besser an Niedrigwasser angepasst werden. In der Demokratischen Republik Kongo breitet sich das Ebola-Virus weiter ungewöhnlich schnell aus. Rund 1.800 Menschen sind seit Mai daran gestorben. Die USA haben jetzt 210 Millionen Euro zur Ebola-Bekämpfung bereitgestellt. Fußball-Bundesligist RB Leipzig fährt eine absolute Mega-Ablöse ein. Yann Diomandé wechselt für mindestens 125 Millionen Euro zu Real Madrid. Der Transfer ist jetzt offiziell bestätigt. Die Summe kann durch Boni auf rund 140 Millionen Euro steigen.
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3: Sonne und Wolken gibt es gerade in vielen Ecken. Meist bleibt es trocken. Nur an der Küste ziehen mehr Wolken durch. Und ab und zu regnet es mal kurz. Dazu Sturmböen. Im Südosten sind auch kräftige Gewitter mit Starkregen dabei. Temperaturmäßig liegen wir aktuell so zwischen 21 und 31 Grad. Morgen dann oft sonnig und trocken, maximal um 30 Grad.
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5: Feierabend-Endspurt oder wer weiß, vielleicht seid ihr in den Ferien oder wie auch immer. Lasst es euch gut gehen, macht das Beste draus. Ich bin George, habe für euch gleich Duran Duran mit richtig cooler Bond-Mucke. The Human League sind mit dabei und den Start machen die Ladies von Bananarama.

0: Konkurrenten, die doch befreundet waren. Steve Norman von Spandau Ballet über Duran Duran, A View to a Kill.
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2: Spandau Ballet und Duran Duran galten lange als große Rivalen, aber hinter den Kulissen war da immer gegenseitiger Respekt. Wir haben nie gegeneinander gearbeitet, sondern eher nebeneinander. Wenn wir uns getroffen haben, war das wie unter alten Freunden. A View to a Kill erinnert mich genau daran.
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0: Großer Song, erfolgreiche Band, aha, waren das natürlich hier auf 80s, 80s. Aber es gibt auch die Songs, die so ein bisschen unterm Radar flogen.
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0: Und um diese Songs kümmert sich sehr liebevoll unser Morgenkollege Peter Illmann. Und der heutige Song, ich wette, den kennen mindestens zwei Drittel von euch. Auf jeden Fall auch, wenn ihr in den Diskotheken der 80s mal unterwegs wart. Aber rüber zu Kollege Peter.
2: Jermaine Stewart, der hat seine Karriere als Tänzer gestartet in amerikanischen Showmusiksendungen und war dann der Gruppe Charlamagne angehörig als Background-Sänger und Tänzer. Und Mitte der 80er, da ging's solo weiter und er hatte durchaus einige Hits wie die

0: don't have to take our clothes off und Don't Talk Dirty to Me, das waren seine Hits, aber bei uns komischerweise war ein ganz anderer erfolgreich, nämlich Get Lucky. Der kam 1988 raus und den hören wir jetzt, der kam bei uns bis auf Platz 6. Hier ist Jermaine Stewart.
1: Vielen Dank, Peter, unser Lost Song heute.

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1: Heute am 6. August im Jahr 1984 landet Evelyn Thomas mit High Energy auf Platz 1 der deutschen Singlecharts. Der Song wird zum Top 10 Hit in ganz Europa. Als die größten Fans dieses Songs zeigen sich Vince Clarke und Andy Bell von Erasure und covern den Mega-Hit 10 Jahre später. Höchster Neuzugang in den deutschen Charts an diesem Tag auf Platz 64, das sind Orchestral Maneuvers in the Dark mit Talking Loud and Clear. Und dieser Song steigt in der nächsten Woche dann gleich um 40.

80s am Donnerstagnachmittag. Manchmal hast du halt Bock, ne, auf die Rockballaden. Wir haben ein spezielles eigenes Radio dafür. Da bekommt ihr 24/7 die Rockballaden der 80er. Wir nennen dieses Radio Romantic Rock. Findet ihr online und in der App. Und daraus jetzt der gute Bryan Adams.

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1: Im Studio Lisa Schwarzkopf. Der Mann, der bei einer Verdi-Demo in München eine Mutter und ihr Kind mit einem Auto getötet hat, muss lebenslang hinter Gitter. Das Bayerische Oberlandesgericht stellte auch die besondere Schwere der Schuld fest. Er kann nach 15 Jahren voraussichtlich also nicht auf Bewährung raus. Um das Flugzeug, neben dem die Sprengstoffdrohne am Leipziger Flughafen gefunden wurde, gibt es offenbar Verwirrung. Unter anderem die Süddeutsche Zeitung berichtet, es hatte Munition geladen. Laut Focus wird das aber vom Bundesinnenministerium dementiert. Wer hinter dem mutmaßlichen fehlgeschlagenen Anschlag steckt, ist weiter unklar. Die Hitzewellen haben in Deutschland für deutlich mehr Todesfälle als sonst gesorgt. Das Robert-Koch-Institut spricht von fast 12.000 Hitzetoten. Dabei ist Hitze in den allermeisten Fällen nicht die eigentliche Todesursache, sondern Vorerkrankungen wie Herz-Kreislauf-Erkrankungen. Reste einer SpaceX-Rakete sind auf dem Mond eingeschlagen. Das haben europäische Wissenschaftler jetzt bestätigt. Es handelt sich dabei um ein etwa 4 Tonnen schweres Trümmerteil, das anderthalb Jahre durchs All geflogen war. Solche Einschläge gelten als Gefahr für eine mögliche Basis auf dem Mond.
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2: Viele Wolken und ab und zu Regen gibt es heute Abend, vor allem an der Küste. Im Südosten können auch noch kräftige Gewitter dabei sein. Sonst bleibt es meist trocken. In der Nacht beruhigt sich das und die Tiefstwerte liegen zwischen 17 und 7 Grad. Morgen dann im Norden weiter viele Wolken, sonst oft trocken und die Höchstwerte gehen rauf bis 30 Grad.
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4: Am Donnerstagabend, kurz nach 18 Uhr, grüße euch. Ich bin George im Feierabend-Endspurt mit euch. Und vielleicht erinnert ihr euch auch noch an den Song, der auf Platz 1 war in den westdeutschen Charts damals, 1989, genau zur Zeit des Mauerfalls. Verbunden mit einer coolen Sommeraktion wird die Sache rund. Hören wir uns gleich mal an. Aber jetzt erstmal rein in eine Stunde mit Soul to Soul, mit der unvergleichlichen Stimme der Karen Wheeler, Back to Life.

0: 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Madonna, La Isla Bonita.
1: Wenn ihr den Song La Isla Bonita hört, dann denkt ihr wahrscheinlich an eine wunderschöne Insel, Meer, Strand und an Madonna. Dabei hatte Patrick Leonard das Lied eigentlich für Michael Jackson geschrieben. Der lehnte allerdings ab. Der Song landete auf Madonnas Tisch. Sie erkannte sofort das Potenzial des Songs und machte ihn mit ein paar Änderungen zu ihrem Werk. La Isla Bonita geht in vielen Ländern auf Nummer 1. Und Patrick Leonard wird zu Madonnas Lieblingskomponisten, der noch viele weitere Hits für sie schreiben wird.

0: Guten Communards, don't leave me this way. 80s, Donnerstag, Feierabend, Endspurt. 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
0: 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Noch mehr Sommer jetzt mit Kaoma.

und neu dabei The Smiths. This Charming Band. Eingewortet von Sina aus Hannover über die

News. Es gibt neue David Bowie-Schätze. Ja, für die Bowie-Fans wird's im Herbst wirklich spannend. Am 18. September nämlich erscheint David Bowie The Shell Tell Me Recordings mit 10 bislang unveröffentlichten Songs aus dem Jahr 1965. Damals trat Bowie noch unter dem Namen Davy Jones auf, war mit seiner Band The Lower Third unterwegs. Produziert wurden die Aufnahmen von Shell Tell Me, der auch Klassiker von The Who und von den Kings verantwortete. Mit dabei ist außerdem der spätere Led Zeppelin-Gitarrist Jimmy Page, der als Studiomusiker an den Aufnahmen beteiligt war. Die neue Sammlung zeigt den jungen Bowie lange vor Ziggy Stardust und gibt spannende Einblicke in die Anfänge einer der größten Karrieren der Rockgeschichte. Ja, und David Bowie jetzt, vor allem der 80er Nonstop, genießt ihr natürlich in unserem 24/7 Bowie Radio, in der 80s 80s Sender App oder auf unserer Homepage. 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

80s, 80s, jetzt mit Musik aus unserem Wave Radio von Softcell. Und nach dem Tod von Dave Ball ist Softcell als Duo sowieso leider gestorben, hat ja auch Mark Allman schon bestätigt. Das neue Softcell-Album, das noch von beiden begonnen wurde, kommt jetzt Ende September raus, ich glaube am 25. Danceteria heißt es. Und das geht nochmal voll auf die 80s Roots des Disco und Wave Sounds. Ist ein Softcell jetzt für euch mit Torch auf 80s.

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1: Im Studio Lisa Schwarzkopf. Im Prozess um den tödlichen Autoanschlag auf eine Münchner Verdi-Demo ist der Täter zu lebenslanger Haft verurteilt worden. Das Gericht stellte außerdem die besondere Schwere der Schuld fest. Eine frühzeitige Entlassung auf Bewährung ist damit so gut wie vom Tisch. Der 25-Jährige hatte eine Mutter und ihr Kind getötet. Unternehmen, die wegen des Niedrigwassers in den Flüssen vom Wasser auf Straße oder Schiene ausweichen müssen, kriegen Hilfe vom Bund. Verkehrsminister Bilger will unter anderem das Sonntagsfahrverbot lockern. Langfristig soll investiert werden, um Infrastruktur und Schiffe besser an Niedrigwasser anzupassen. Die Union sackt in Umfragen immer weiter ab. Im neuen ARD-Deutschland-Trend sagen nur noch 21%, dass sie CDU/CSU wählen würden. So schlecht hat die Union seit Jahren nicht abgeschnitten. Die AfD steht mittlerweile bei 28% und baut ihren Vorsprung weiter aus. Fußball-Bundesligist RB Leipzig fährt eine absolute Mega-Ablöse ein. Yann Diomande wechselt für mindestens 125 Millionen Euro zu Real Madrid. Der Transfer ist jetzt offiziell bestätigt.
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3: Viele Wolken und ab und zu Regen gibt es heute Abend, vor allem an der Küste. Im Südosten können auch noch kräftige Gewitter dabei sein. Sonst bleibt es meist trocken. In der Nacht beruhigt sich das und die Tiefstwerte liegen zwischen 17 und 7 Grad. Morgen dann im Norden weiter viele Wolken, sonst oft trocken und die Höchstwerte gehen rauf bis 30 Grad.
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4: Kurz nach 19 Uhr für euch immer drei Songs aus unserem gut gelaunten, sonnenbebrillten Italo Disco Radio. Hört ja gerne mal rein, es ist eine tolle Reise durch die Disco-Zeit der 80s und was das hier und heute angeht, Italo Disco ist wieder auch mega angesagt. Ne? Ich habe für euch gleich Sandy Martin, der Kroate aus Ibiza und vorher Eurodisco par excellence von Roxanne und Boys in Black Cars.
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0: Ibiza und Kollege Peter Illmann aus dem Peter Illmann Morgen war ja damals in den 80ern ja auch Formel 1 Moderator und kann sich noch sehr gut daran erinnern, wie er quasi diesen Song ja, wie er mitgeholfen hat, den zum Hit zu machen.
1: Ja, ich erinnere mich auch daran, dass die Sendung ja nicht nur sehr beliebt war, sondern auch sehr wichtig war. Insofern, als dass wir tatsächlich Hits machen konnten, denn zum Beispiel Sandy Martin, ein völlig unbekannter Mensch, der in Spanien einen Hit hatte, den habe ich da gehört und dann haben wir den in Formel 1 vorgestellt als Hit-Tipp und prompt eine Woche später war das Ding in den Charts und heute kennt es immer noch jeder. Und das war schon eine Kraft, eine Power, von der ich gar nicht wusste, dass sie existiert. Aber eine Fernsehsendung, die jede Woche kommt, kann sowas natürlich schaffen. Und insofern hören wir ihn jetzt immer noch.
0: Ja, und den guten Peter hören wir jeden Morgen bei uns im Peter Illmann Morgen gemeinsam mit Marie. 80s, 80s, kurz nach 19 Uhr für euch immer drei Songs aus unserem Metallo Disco Radio. Ja, ihr wisst schon, das ist Scotch. Disco Band, legendär.

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1: Heute am 6. August im Jahr 1984 landet Evelyn Thomas mit High Energy auf Platz 1 der deutschen Singlecharts. Der Song wird zum Top 10 Hit in ganz Europa. Als die größten Fans dieses Songs zeigen sich Vince Clarke und Andy Bell von Erasure und covern den Mega-Hit 10 Jahre später. Höchster Neuzugang in den deutschen Charts an diesem Tag auf Platz 64, das sind Orchestral Maneuvers in the Dark mit Talking Loud and Clear, und dieser Song steigt in der nächsten Woche.

0: 80s am Donnerstagabend. Und wisst ihr, warum ich gerade so auch um die Uhrzeit, ne, zum späten Feierabend gerne mal so eine Nummer aus unserem Funk and Soul Radio reinschmeiße? Ich glaube, da kommt auch ihr ganz gut mal bei runter, oder? Mehr davon, jederzeit online in unserem Funk and Soul Radio 24/7 und daraus jetzt Michael McDonald. I keep forgetting auf 80s. Aber wo sonst?
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1: Im Studio Lisa Schwarzkopf. Der Mann, der bei einer Verdi-Demo in München eine Mutter und ihr Kind mit einem Auto getötet hat, muss lebenslang hinter Gitter. Das Bayerische Oberlandesgericht stellte auch die besondere Schwere der Schuld fest. Er kann nach 15 Jahren voraussichtlich also nicht auf Bewährung raus. Ist Russland für den mutmaßlichen fehlgeschlagenen Drohnenanschlag am Leipziger Flughafen verantwortlich? Für die Grünen ist die Antwort darauf ein klares Ja. Es liegt nahe, dass es sich um russischen Staatsterrorismus handeln könnte, sagte Fraktionschefin Dröge zu Welt. Wenn die Rentenreform noch dieses Jahr kommen soll, muss die Rente mit 63 abgeschafft werden. Das hat Unionsfraktionschef Frei jetzt nochmal betont und nimmt Bundessozialministerin Baas in die Pflicht. Die müsse einen Entwurf vorlegen, der auch die umstrittene Abschaffung enthält, das sagte Frei der Rheinischen Post. Reste einer SpaceX-Rakete sind auf dem Mond eingeschlagen. Das haben europäische Wissenschaftler jetzt bestätigt. Es handelt sich dabei um ein etwa 4 Tonnen schweres Trümmerteil, das 1,5 Jahre durchs All geflogen war. Solche Einschläge gelten als Gefahr für eine mögliche Basis auf dem Mond.
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3: Viele Wolken und ab und zu Regen gibt es heute Abend, vor allem an der Küste. Im Südosten können auch noch kräftige Gewitter dabei sein. Sonst bleibt es meist trocken. In der Nacht beruhigt sich das und die Tiefstwerte liegen zwischen 17 und 7 Grad. Morgen dann im Norden weiter viele Wolken, sonst oft trocken und die Höchstwerte gehen rauf bis 30 Grad.
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0: 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Dexys Midnight Runners. Come on, Eileen.
1: Dieses gute Launelied von den Dexys Midnight Runners basiert auf einer wahren Begebenheit. Eileen war die Jugendliebe von Frontmann Kevin Rowland. Zuerst waren es nur Gefühle, denn alles Weitere war in den streng katholischen Verhältnissen verboten, in denen Kevin aufwuchs. Doch nach ein, zwei Jahren voller Sehnsucht wurde das Verlangen so groß, dass sie einfach nicht mehr an sich halten konnten.

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1: Im Studio Lisa Schwarzkopf. Im Prozess um den tödlichen Autoanschlag auf eine Münchner Verdi-Demo ist der Täter zu lebenslanger Haft verurteilt worden. Das Gericht stellte außerdem die besondere Schwere der Schuld fest. Eine frühzeitige Entlassung auf Bewährung ist damit so gut wie vom Tisch. Der 25-Jährige hatte eine Mutter und ihr Kind getötet. Die Sprengstoffdrohne vom Leipziger Flughafen ist jetzt ein Fall für die Bundesanwaltschaft. Die Behörde hat die Ermittlungen übernommen. Nach wie vor ist unklar, wer hinter dem Vorfall steckt. Der Flughafen gilt als Umschlagplatz für militärische Hilfslieferungen an die Ukraine. Hitzewellen werden in Deutschland zu einem immer größeren Problem. Deshalb fordern Umwelt- und Sozialverbände einen Hitzegipfel der Bundesregierung. Bund, Länder und Kommunen sollen ihre Maßnahmen besser abstimmen. Außerdem braucht es einen bundesweiten Hitzeaktionsplan und mehr Klimaschutz. Fußball-Bundesligist RB Leipzig fährt eine absolute Mega-Ablöse ein. Yann Diomande wechselt für mindestens 125 Millionen Euro zu Real Madrid. Der Transfer ist jetzt offiziell bestätigt.
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3: Viele Wolken gibt es an der Küste und ab und zu kann da auch mal ein leichter Schauer runterkommen. Sonst bleibt es meist klar und trocken. Die Temperaturen gehen in der Nacht runter auf 17 bis 12 Grad. Morgen sieht es oft freundlich aus und trocken, nur an der Küste bleiben mehr Wolken dabei. Maximal werden es bis 30 Grad.
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0: City Sound mit viel Human Touch. Reinhold Heil von Spliff über Yazoo. Don't go.
1: Was für ein extrem emotional Song. Dafür, dass es alles komplett elektronisch ist, liegt natürlich erstens am Text und zweitens an der absolut beseelten Performance von Alison Moyet. Wirklich ohne Zweifel ein absoluter Klassiker für die Ewigkeit, und ich liebe

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Aha. Depeche Mode. Und neu dabei, Jody Watley, Looking for a New Love.

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1: Im Studio Philipp Nützig. Die Sprengstoffdrohne vom Leipziger Flughafen ist jetzt ein Fall für die Bundesanwaltschaft. Die Behörde hat die Ermittlungen übernommen. Nach wie vor ist unklar, wer hinter dem Vorfall steckt. Der Flughafen gilt als Umschlagplatz für militärische Hilfslieferungen an die Ukraine. Der Bund will Unternehmen helfen, die wegen des Niedrigwassers in den Flüssen ihre Transportketten über Wasser umstellen müssen. Verkehrsminister Bilger plant unter anderem Ausnahmen vom Sonntagsfahrverbot für Lkw. Langfristig sollen sowohl Schiffe als auch Infrastruktur besser an Niedrigwasser angepasst werden. Der Mann, der bei einer Verdi-Demo in München eine Mutter und ihr Kind mit einem Auto getötet hat, muss lebenslang hinter Gitter. Das bayerische Oberlandesgericht stellte auch die besondere Schwere der Schuld fest. Er kann nach 15 Jahren voraussichtlich also nicht auf Bewährung raus. Bekommt Deutschland zum ersten Mal eine Frau als Staatsoberhaupt? Auch führende Unionspolitiker sind dafür, dass Bundespräsident Steinmeier eine Nachfolgerin bekommen soll. Unionsfraktionschef Frei sagte den Funke-Zeitungen, er würde sich das wünschen.
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3: Viele Wolken gibt es an der Küste und ab und zu kann da auch mal ein leichter Schauer runterkommen. Sonst bleibt es meist klar und trocken. Die Temperaturen gehen in der Nacht runter auf 17 bis 12 Grad. Morgen sieht es oft freundlich aus und trocken, nur an der Küste bleiben mehr Wolken dabei. Maximal werden es bis 30 Grad.
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0: 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Corey Hart, Sunglasses at Night.
1: Na super. Erst kauft sich Corey Hart eine neue, teure Sonnenbrille. Ja, und dann regnet es die ganze Zeit, während er für Aufnahmen zu seinem Album First Offense in Manchester ist. Irgendwann denkt er sich, ja, dann muss ich die Sonnenbrille wohl nachts tragen, während der Aufnahmesessions. Und schon hat er die Idee für den letzten noch fehlenden Albumtrack. In Deutschland wird der Song damals übrigens kein Mega-Hit. Er schafft es bei seinem Erscheinen 1983 nicht mal in die Top 20. Inzwischen aber gilt er als einer der großen Synthie-Klassiker der 80er.

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Madonna. A Flock of Seagulls. Und neu dabei, The Twins, Not the Loving Kind. Eingewortet von Anke aus München über die

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1: Im Studio Philipp Nützig. Die Bundesanwaltschaft ermittelt jetzt zu der Sprengstoffdrohne am Leipziger Flughafen. Der Fall ist von besonderer Bedeutung für die Sicherheit, so die Begründung. Wer hinter dem Vorfall in Leipzig steckt, ist noch unklar. Einige Experten halten Russland für den Drahtzieher. Im Prozess um den tödlichen Autoanschlag auf eine Münchner Verdi-Demo ist der Täter zu lebenslanger Haft verurteilt worden. Das Gericht stellte außerdem die besondere Schwere der Schuld fest. Eine frühzeitige Entlassung auf Bewährung ist damit so gut wie vom Tisch. Der 25-Jährige hatte eine Mutter und ihr Kind getötet. Unternehmen, die wegen des Niedrigwassers in den Flüssen vom Wasser auf die Straße oder Schiene ausweichen müssen, kriegen Hilfe vom Bund. Verkehrsminister Bilger will unter anderem das Sonntagsfahrverbot lockern. Langfristig soll investiert werden, um Infrastruktur und Schiffe besser an Niedrigwasser anzupassen. Die Union sackt in Umfragen immer weiter ab. Im neuen ARD-Deutschland-Trend sagen nur noch 21%, dass sie CDU-CSU wählen würden. So schlecht hat die Union seit Jahren nicht abgeschnitten. Die AfD steht mittlerweile bei 28% und baut ihren Vorsprung weiter aus.
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3: Viele Wolken gibt es an der Küste und ab und zu kann da auch mal ein leichter Schauer runterkommen. Sonst bleibt es meist klar und trocken. Die Temperaturen gehen in der Nacht runter auf 17 bis 12 Grad. Morgen sieht es oft freundlich aus und trocken, nur an der Küste bleiben mehr Wolken dabei. Maximal werden es bis 30 Grad.
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0: ein Auftritt, der alles verändert hat. Steve Norman von Spandau Ballet über Falco. Rock Me Amadeus.
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2: Falco kam damals völlig überraschend. So ein Typ im barocken Outfit, dazu elektronische Musik, das hatte vorher niemand so gesehen oder gehört. Rock Me Amadeus, das war mutig, eigenständig und absolut zeitgemäß. Leider ist Falco viel zu früh gegangen, aber dieser Song, der bleibt einzigartig.
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1: Im Studio Philipp Nützig. Die Sprengstoffdrohne vom Leipziger Flughafen ist jetzt ein Fall für die Bundesanwaltschaft. Die Behörde hat die Ermittlungen übernommen. Nach wie vor ist unklar, wer hinter dem Vorfall steckt. Der Flughafen gilt als Umschlagplatz für militärische Hilfslieferungen an die Ukraine. Der Mann, der bei einer Verdi-Demo in München eine Mutter und ihr Kind mit einem Auto getötet hat, muss lebenslang hinter Gitter. Das Bayerische Oberlandesgericht stellte auch die besondere Schwere der Schuld fest. Er kann nach 15 Jahren voraussichtlich also nicht auf Bewährung raus. In Deutschland sind in diesem Jahr bislang über 260 Menschen bei Badeunfällen ums Leben gekommen. Das sind 15 mehr als im gleichen Vorjahreszeitraum. Vor allem im Juni gab es nach Angaben der Deutschen Lebensrettungsgesellschaft einen dramatischen Anstieg. Fußball-Bundesligist RB Leipzig fährt eine absolute Mega-Ablöse ein. Yann Diomande wechselt für mindestens 125 Millionen Euro zu Real Madrid. Der Transfer ist jetzt offiziell bestätigt. Die Summe kann durch Boni auf rund 140 Millionen Euro steigen.
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3: Viele Wolken gibt es an der Küste und ab und zu kann da auch mal ein leichter Schauer runterkommen. Sonst bleibt es meist klar und trocken. Die Temperaturen gehen in der Nacht runter auf 17 bis 12 Grad. Morgen sieht es oft freundlich aus und trocken, nur an der Küste bleiben mehr Wolken dabei. Maximal werden es bis 30 Grad.
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0: Diese Band war die Blaupause für unseren eigenen Erfolg. Dirk Darmstädter von den Jeremy Days über The Cure, Lullaby.
1: Cure, natürlich ganz, ganz wichtige Gruppe, auch gerade in den 80er Jahren, auch wenn man sich ihren ganzen Werdegang anschaut, von einer wirklich New Wave Band zu einer Full-Fledged Pop-Wahnsinnstruppe. Wir haben damals als Jeremy Days immer geguckt, welche Techniker und welche Produzenten haben mit The Cure gearbeitet, weil mit denen würden wir auch ganz gerne arbeiten. Großartige Songs, tolle Band und hier kommt eines ihrer schönsten Stücke.

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1: Im Studio Philipp Nützig. Die Bundesanwaltschaft ermittelt jetzt zu der Sprengstoffdrohne am Leipziger Flughafen. Der Fall ist von besonderer Bedeutung für die Sicherheit, so die Begründung. Wer hinter dem Vorfall in Leipzig steckt, ist noch unklar. Einige Experten halten Russland für den Drahtzieher. Im Prozess um den tödlichen Autoanschlag auf eine Münchner Verdi-Demo ist der Täter zu lebenslanger Haft verurteilt worden. Das Gericht stellte außerdem die besondere Schwere der Schuld fest. Eine frühzeitige Entlassung auf Bewährung ist damit so gut wie vom Tisch. Der 25-Jährige hatte eine Mutter und ihr Kind getötet. Der Bund will Unternehmen helfen, die wegen des Niedrigwassers in den Flüssen ihre Transportketten über Wasser umstellen müssen. Verkehrsminister Bilger plant unter anderem Ausnahmen vom Sonntagsfahrverbot für Lkw. Langfristig sollen sowohl Schiffe als auch Infrastruktur besser an Niedrigwasser angepasst werden. Bekommt Deutschland zum ersten Mal eine Frau als Staatsoberhaupt? Auch führende Unionspolitiker sind dafür, dass Bundespräsident Steinmeier eine Nachfolgerin bekommen soll. Unionsfraktionschef Frei sagte den Funke-Zeitungen, er würde sich das wünschen.
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3: Klar und trocken ist es gerade. Nur im Norden hängen mehr Wolken und ganz vereinzelt kann da auch mal etwas Regen dabei sein. Die Temperaturen liegen aktuell zwischen 14 und 7 Grad. Heute bleibt es sonst meist sonnig und trocken. In den Alpen kann es ab und zu Schauer und Gewitter geben. Dazu werden es 19 bis 30 Grad.
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0: 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In Excess. Need you tonight.
1: Als Andrew Ferris von In Excess in ein Taxi einsteigt, kommt ihm plötzlich ein Gitarrenriff in den Sinn. Andrew weiß gleich, das Ding ist genial. Er erzählt dem Fahrer, er habe was in seinem Hotelzimmer vergessen und sei gleich zurück. Am Ende braucht er eine volle Stunde, um das Riff aufzuzeichnen. Der Taxifahrer ist natürlich stocksauer, doch für In Excess lohnt sich der Ärger. Denn das Gitarrenriff ist heute weltberühmt. Als Teil des In Excess Songs Need You Tonight.

Und neu dabei, The Smiths. This Charming Band. Eingewortet von Sina aus Hannover über die 80s.

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